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1: Ich bin Joshua Heise. Endstation 16. Finale. Deutschland ist bei der Fußballweltmeisterschaft zum ersten Mal nach 64 Jahren in der ersten Runde der K.O.-Phase ausgeschieden. Das DFB-Team scheiterte mit 3:4 im Elfmeterschießen am Underdog Paraguay. Nach regulärer Spielzeit stand es 1:1. Nach 2018 und 2022 scheitert Deutschland damit zum dritten Mal in Folge kläglich bei einer WM. Ein letztes Mal zur Tanke, bevor der Sprit wieder teurer wird. Nach 2 Monaten läuft heute der Tankrabatt aus. Ab 1. Juli gilt dann wieder die alte Steuer auf Benzin und Diesel. Die Bundesregierung hatte wegen des Iran-Kriegs vorübergehend die Spritsteuer um rund 17 Cent gesenkt. Der Tankstellenverband BFT erwartet, dass die Preise wegen der 12-Uhr-Regel aber erst wieder ab Mittwochmittag steigen. Extremisten, Terroristen, Cybercrime. Bundesinnenminister Dobrindt stellt am Vormittag den Verfassungsschutzbericht für das Jahr 2025 vor. Er gibt einen Überblick über die aktuelle Sicherheitslage in Deutschland und zeigt die Entwicklungen sowie Trends auf. Tanja Wagner berichtet.
2: Gerade angesichts des Ukraine-Kriegs und der damit einhergehenden Verschiebung der Sicherheitsarchitektur auf dem europäischen Kontinent stand die Bundesrepublik zuletzt häufig im Visier von Cyberattacken, Desinformation und Propaganda. Aber auch die ständig wachsende Zahl an Links- und Rechtsextremisten sowie Islamisten beschäftigen die deutschen Behörden. Vor allem, weil die Gewaltbereitschaft unter ihnen stetig zunimmt.
1: Die Bundesregierung will den Autostandort Deutschland sichern und Werksschließungen verhindern. Laut Regierungssprecher Cornelius müssten dafür aber die richtigen Rahmenbedingungen geschaffen werden. Zuvor hatte Niedersachsens Landesregierung Pläne von VW kritisiert, die Zahl von 100.000 Beschäftigten abzubauen und Werke zu schließen.
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1: Ich bin Joshua Heise. Nach dem 16. Finale ist die Reise vorbei. Die deutsche Fußballnationalmannschaft ist bei der WM in Nordamerika ausgeschieden. Nach der regulären Spielzeit stand es 1:1, dann kam die 3:4 Niederlage im Elfmeterschießen. Bundestrainer Nagelsmann hat im Anschluss betont, dass er die DFB-Elf trotzdem weiter coachen will. Wer noch mal günstig tanken will, tut es am besten noch auf dem Weg zur Arbeit. Heute endet der Tankrabatt. 2 Monate hatte die Bundesregierung die Steuern auf Benzin und Diesel runtergesetzt. Tanja Wagner berichtet.
2: An den allermeisten Tankstellen dürfte noch der steuervergünstigte Sprit in den Zapfsäulen stecken. Das heißt, die Preise dürften eigentlich nicht so rasch steigen und aufgrund des entspannteren Ölmarktes auch ohne Tankrabatt fairerweise unter 2 Euro bleiben. Das hält der ADAC nach den Erfahrungen aus dem ersten Tankrabatt aber für eher unwahrscheinlich.
1: Bundeskanzler Merz hat sich nach den tödlichen Schüssen im niedersächsischen Stade tief betroffen gezeigt. Er sei erschüttert bis ins Mark, schrieb der CDU-Politiker auf X. Bei dem Angriff in einer Jugendhilfeeinrichtung soll ein 45-Jähriger aus dem Raum Hannover 6 Mitarbeitende erschossen haben. Hintergrund ist wohl ein Sorgerechtsstreit. Die Milliardenlücke im Haushalt 2027 ist wohl geschlossen. Wie das Bundesfinanzministerium mitteilt, soll das Kabinett nächsten Montag einen entsprechenden Entwurf von Finanzminister Klingbeil beschließen. Im April hatten noch 21 Milliarden Euro gefehlt. Das hatte die Ansage zur Folge, dass alle Ministerien sparen sollten. Weiter sollen Sozialleistungen gekürzt werden. Ebenso soll es eine höhere Tabaksteuer sowie eine Plastikabgabe geben.
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1: Ich bin Joshua Heise. Guten Morgen. 2018 und 2022 hatte es das Aus in der Gruppenphase gegeben und dieses Mal ging es auch nicht viel weiter. Deutschland ist im 16. Finale der Fußball-WM nach einem 4:5 nach Elfmeterschießen an Paraguay gescheitert. Pia Wegner berichtet.
2: Nachdem das DFB-Team noch vor der Pause mit 0:1 in Rückstand geriet, rettete Kai Havertz die deutsche Mannschaft mit seinem 1:1-Ausgleich zwar noch in die Verlängerung, doch im Elfmeterschießen versagten ihm dann die Nerven. Auch Nick Woltemade und Jonathan Tah verschossen ihre Elfer und Paraguay damit durch ein 3:4 im Elfmeterschießen ins Achtelfinale. Der zwischenzeitige 2:1-Treffer von Jonathan Tah in der Verlängerung wurde wegen eines vermeintlichen Fouls wieder zurückgenommen.
1: Besoffen beim Bewerbungsgespräch, das kann bald für Grundsicherungsempfänger Leistungskürzungen bedeuten. Die Bundesagentur für Arbeit hat ihre Weisung an die Jobcenter aktualisiert. Demnach gilt es künftig als Pflichtverletzung, wenn Leistungsempfänger durch negatives Verhalten verhindern, dass sie von einem Arbeitgeber eingestellt werden. Das gilt neben Alkohol auch für ein stark ungepflegtes Auftreten. Ein letztes Mal zur Tanke, bevor der Sprit wieder teurer wird. Nach 2 Monaten läuft heute der Tankrabatt aus. Ab 1. Juli gilt dann wieder die alte Steuer auf Benzin und Diesel. Die Bundesregierung hatte wegen des Iran-Kriegs vorübergehend die Spritsteuer um rund 17 Cent gesenkt. Der Tankstellenverband BFT erwartet, dass die Preise wegen der 12-Uhr-Regel aber erst wieder ab Mittwochmittag steigen. In Monaco sind bei einer Explosion am Eingang eines Wohngebäudes 3 Menschen schwer verletzt worden, 2 davon lebensgefährlich. Kurz vor der Explosion soll jemand nach Medienberichten einen Rucksack abgestellt und dann die Flucht ergriffen haben. Der Verdächtige ist noch auf der Flucht. Frankreich und Monaco fahnden gemeinsam nach ihm.
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0: Schönen guten Morgen mit Shoes Off Anywhere. Dienstag, 6 Uhr mittlerweile. So, und morgen zum 1. Juli endet ja der Tankrabatt der Bundesregierung. Und vor allem beim Diesel wurde der anscheinend, also dieser Steuernachlass von 16,7 Cent je Liter, nicht vollständig weitergegeben. Das hat jetzt das IFO-Institut errechnet. Einzelheiten dazu und was sonst gerade wichtig ist aus Deutschland und dem Rest der Welt, kurz für euch zusammengefasst.
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2: Ich bin Gregor Jose Moser. Guten Morgen. Das WM aus tut weh, aber die deutsche Fußballnationalmannschaft hat von ganz oben Trost gespendet bekommen. Bundeskanzler Merz schrieb auf X: Wir sind stolz auf euch. Das Team von Trainer Nagelsmann war im 16. Finale in 120 Minuten nicht über ein 1:1 hinausgekommen und verlor dann das Elfmeterschießen mit 3:4 gegen Paraguay. Wer noch günstig tanken will, tut das am besten noch auf dem Weg zur Arbeit, denn heute endet der Tankrabatt. 2 Monate hatte die Bundesregierung die Steuern auf Benzin und Diesel runtergesetzt. Tanja Wagner berichtet.
3: An den allermeisten Tankstellen dürfte noch der steuervergünstigte Sprit in den Zapfsäulen stecken. Das heißt, die Preise dürften eigentlich nicht so rasch steigen und aufgrund des entspannteren Ölmarktes auch ohne Tankrabatt fairerweise unter 2 Euro bleiben. Das hält der ADAC nach den Erfahrungen aus dem ersten Tankrabatt aber für eher unwahrscheinlich.
2: Nach dem schweren Doppelerdbeben in Venezuela schickt Deutschland weitere Hilfe. Laut Auswärtigem Amt sind bisher 5 Bundeswehrmaschinen mit Material und Personal in die Katastrophenregion geschickt worden. Weitere sollen folgen. Zudem wurde ein vorübergehender Stützpunkt auf der Karibikinsel Aruba eingerichtet. Bislang wurden mehr als 1700 Erdbebentote gezählt. Bei einer Explosion vor einem Wohnhaus in Monaco sind 3 Menschen verletzt worden, 2 davon lebensbedrohlich. Medienberichten zufolge soll einer der reichsten Unternehmer aus der Ukraine unter den Verletzten sein. Ein Verdächtiger ist auf der Flucht. Er soll kurz zuvor einen Rucksack am Tatort abgestellt haben. Monaco und Frankreich fahnden gemeinsam nach ihm.
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0: Heute am Dienstag scheint neben ein paar Wolken, die unterwegs sind, erstmal wieder häufig die Sonne. Am Nachmittag entstehen dann aber aus den Bergen raus wieder örtliche kräftige Schauer und Gewitter. Das Ganze heute bei spülwarmen 25 bis 32 Grad. Die weiteren Aussichten. Morgen am Mittwoch gibt es dann eine Kaltfront mit Regen und Gewittern, die durchzieht. Dahinter kommt dann von Nordwesten her wieder die Sonne raus. Donnerstag und Freitag dann erstmal wieder recht sonnig, teils aber auch windig. Nachmittagswerte liegen so um die 25 Grad.
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0: Schönen guten Morgen zusammen an diesem Dienstag, kurz nach 6 mittlerweile. So, ein bisschen hat es abgekühlt jetzt seit gestern Abend, seitdem die Gewitter durchgezogen sind. Und wir haben es gerade im Wetter gehört, auch heute ist nochmal so ein bisschen unbeständiger, aber dann wird es auch schon wieder schöner. Und zumindest erstmal nicht ganz so heiß. Das ist doch schon mal nicht schlecht. Wir starten rein in diesen Morgen mit einer Band, die es wie kaum eine andere schafft, uns mit nur 3 schrammeligen Indie-Akkorden sofort ein fettes Sommerlächeln ins Gesicht zu zaubern. Schauen wir mal, ob das jetzt auch funktioniert. Sehr verehrte Damen und Herren, hier sind die Cooks. She moves in her own way. Kurz nach 6 ist es.

A Bridge Over Novocaine, Jan Blomqvist an diesem Dienstagmorgen. Wir starten in den Tag jetzt mit einer absoluten Powerfrau aus Hamburg, die die Indie-Pop-Welt gerade richtig durchmischt. Die Rede ist von Lina Brockhoff, die jetzt pünktlich zu diesem Sommer ihr lang ersehntes Debütalbum Easy Peeler veröffentlicht hat. Wir haben auch schon drüber berichtet. Ihre brandneue Single versprüht jetzt mit ganz vielen verträumten Gitarren so eine wunderbare Leichtigkeit und ist ab sofort ganz frisch und ganz neu hier bei uns zu hören. Hier ist Brockhoff aus Hamburg mit Blue Star.

0: Schönen guten Morgen, hier ist die Ego5 Morning Show am Dienstag und da reisen wir musikalisch gleich zurück ins Jahr 1995 zu dieser jungen Kanadierin hier. Damals war sie auf jeden Fall noch jung, im Jahre 1995 mit diesem Hit hier, Ironic. Hört ihr gleich bei mir, 17:45 haben wir's.
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0: aus dem Jahr 95, Alanis Morissette, Ironic.
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0: Ich weiß nicht, wie es euch geht, aber wenn wir heute an die Pioniere und Pionierinnen der Wissenschaft denken, dann haben wir meistens diese super ernsten Schwarz-Weiß-Porträts im Kopf. So eine steife Haltung, so eine strenge Frisur und so ein Blick, der irgendwie pure, höhere Mathematik atmet. Aber mal Hand aufs Herz, ja, hinter diesen größten Entdeckungen der Menschheit stecken halt oft auch wirklich die absolut wildesten Geschichten und ziemlich exzentrische Charaktere, die quasi für ihre Forschung alles riskiert haben. Und über genau die möchten wir in dieser Woche berichten.
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3: Katherine Johnson.
4: Ein kleiner Schritt für ihn, ein großer für die Menschheit. Es ist der 20. Juli 1969, als der US-Amerikaner Neil Armstrong diese Worte sagt. Als erster Mensch jemals hat er gerade den Mond betreten. Ohne eine Frau wäre dieser Schritt aber fast nicht möglich gewesen. Katherine Johnson. Mathematikerin und quasi menschlicher Computer der NASA. Schon als Kind liebt sie Zahlen. Am College sagt ihr ein Professor dann, dass sie eine gute Forschungsmathematikerin wäre. Gesagt, getan.
5: Mathematics is the basis of the whole thing.
4: Sie fängt bei der NACA, dem Vorgänger der NASA, an, die gerade weibliche Mathematikerinnen einstellt, weil sie denken, dass die auf mehr Details achten. Als eine von wenigen schwarzen Frauen ist sie dort nicht nur mit Sexismus, sondern auch mit Rassismus konfrontiert, arbeitet aber von dort an Weltraummissionen mit. Sie berechnet Flugbahnen oder den perfekten Start für Raumschiffe und wegen ihr können 1961 dann der erste Amerikaner ins All und 1969 die ersten Menschen auf den Mond. Katherine berechnet genau, wo sie landen müssen.
5: They should be exactly correct on that. And I'm sitting there hoping I'm right too.
4: 2015 erhält sie dafür von Präsident Obama die Freiheitsmedaille, die höchste zivile Auszeichnung der USA. Und ein Jahr später folgt der Oscar-nominierte Film Hidden Figures, der unter anderem ihre Geschichte erzählt. Endlich bekommt also auch Katherine Johnson die Aufmerksamkeit. Die Frau, die so maßgeblich verantwortlich war für diesen großen Schritt für die Menschheit.
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0: Weitere Pionierinnen und Pioniere der Wissenschaft gibt's auch bei uns im Netz zu entdecken. egofm.de. Jetzt entdecken wir erstmal die neueste Single von Kevin Morby. An diesem Dienstagmorgen, hier ist er mit Bad.

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0: gut raus aus den Federn mit Lian Le Havas und What You Don't Do.
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0: Ja, willkommen in unserer Ego-Fam-Wissenschaftsthemenwoche, in der wir auch mal so ein bisschen aufzeigen wollen, dass Forschung manchmal spannender ist als jeder Hollywood-Film. Das beste Beispiel dafür liefert uns jetzt eine Pop-Ikone aus der kollmannischen Plattenkiste mit ihrem Meisterwerk aus dem Jahr 1985. Dieser Musiktitel hier basiert tatsächlich auf einer wahren und tatsächlich auch sehr herzzerreißenden Geschichte des umstrittenen Physikers und Psychoanalytikers Wilhelm Reich, der irgendwie felsenfest daran glaubte, mit einer gigantischen Apparatur aus Metallrohren das Wetter manipulieren und Regen erzeugen zu können. Aus der Sicht seines kleinen Sohnes Peter besingt sie jetzt hier gleich diesen unerschütterlichen Glauben an die Wissenschaft, aber auch den sehr, sehr schmerzhaften Moment, als der Vater nämlich von der US-Regierung wegen genau dieser unkonventionellen Theorien verhaftet wurde. Hier bei mir aus der kollmannischen Plattenkiste aus dem Jahre 1985. Hier ist die wunderbare Kate Bush mit Cloudbusting.

0: Schönen guten Morgen, hier ist die Morning Show am Dienstag und hier gibt's gleich Musik von der sudanesisch-amerikanischen Ausnahmefrau Dua Saleh, die unter anderem bekannt ist aus der Netflix-Serie Sex Education. Die hat jetzt gerade ganz frisch im Mai die Single Firestorm rausgehauen, zusammen mit der Indie-Legende Justin Vernon, der das Ganze produziert hat. Firestorm, den Titel, den hört er gleich bei mir. 6:45 mittlerweile.
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0: The Way We Are, Kate Boy, hier bei Igor FM. Schönen guten Morgen, 7 Uhr. Die Ukraine, die verstärkte ja zuletzt ihre Angriffe gegen die russische Erdölindustrie und bringt Russland damit sehr ins Bedrängnis. Präsident Putin hat jetzt wegen Versorgungsproblemen beim Treibstoff zur Krisensitzung gerufen. Die Einzelheiten dazu mehr an diesem Morgen. Alles, was wichtig ist, kurz zusammengefasst aus unserer Nachrichtenredaktion.
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2: Ich bin Gregor Jose Moser. Guten Morgen. Bei Spielern wie Fans ist die Enttäuschung groß nach dem WM-Aus der deutschen Fußballnationalmannschaft gegen Paraguay. Mit 3:4 verlor das DFB-Team sein 16. Finale im Elfmeterschießen. Was bedeutet das für die Zukunft von Bundestrainer Nagelsmann? Mehr von Thomas Bremser aus Boston.
3: Nach der ersten Horror-Halbzeit spurtet Julian Nagelsmann in die Kabine. Dann sieht er gelb wegen Meckerns. Nach dem Spiel sitzt er dann zusammengesackt auf der Bank. Nach der erneuten WM-Blamage macht er aber klar, er will Bundestrainer bleiben. Ob der DFB ihn lässt, das ist eine andere Frage. Rudi Völler und Co. wollen sich in den kommenden Tagen zusammensetzen.
2: Und wir bleiben noch kurz bei der Fußball-WM in Nordamerika. Auch die Niederlande sind aus dem Turnier ausgeschieden. Gegen Marokko verloren sie ebenfalls im Elfmeterschießen mit 2:3. Noch gestern Abend war außerdem Brasilien in das Achtelfinale eingezogen nach einem 2:1 gegen Japan. Nach 2 Monaten läuft heute der sogenannte Tankrabatt aus. Ab morgen wird der Preis für Benzin und Diesel dann vermutlich deutlich steigen, weil dann wieder die alte, höhere Steuer gilt. Inklusive Mehrwertsteuer macht das 16,7 Cent pro Liter aus. Weiterhin gilt aber die Regel, dass Tankstellen ihre Preise nur einmal pro Tag um 12 Uhr mittags anheben dürfen. Preissenkungen sind dagegen immer erlaubt. Bundeskanzler Merz hat sich nach den tödlichen Schüssen im niedersächsischen Stade tief betroffen gezeigt. Er sei erschüttert bis ins Mark, schrieb der CDU-Politiker auf X. Bei dem Angriff in einer Jugendhilfeeinrichtung soll ein 45-Jähriger aus dem Raum Hannover 6 Mitarbeitende erschossen haben. Hintergrund ist wohl ein Sorgerechtsstreit.
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0: Heute am Dienstag scheint neben ein paar Wolken, die unterwegs sind, erstmal wieder häufig die Sonne. Am Nachmittag entstehen dann aber aus den Bergen raus wieder örtliche kräftige Schauer und Gewitter. Das Ganze heute bei spülwarmen 25 bis 32 Grad. Die weiteren Aussichten. Morgen am Mittwoch gibt es dann eine Kaltfront mit Regen und Gewittern, die durchzieht. Dahinter kommt dann von Nordwesten her wieder die Sonne raus. Donnerstag und Freitag dann erstmal wieder recht sonnig, teils aber auch windig. Nachmittagswerte liegen so um die 25 Grad.
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0: Also wir brauchen diesen Morgen bitte schön literweise Koffein, wenn man stattdessen diesen absoluten Indie-Rap-Klassiker Made in Chemnitz auf den Ohren haben kann. Aus dem Jahre 2012 starten wir gemeinsam rein in diesen Dienstag mit Kraftklub und Songs verlieren.

Rex Orange County mit Sunflower hier in der Ego für Morning Show. So, falls euer Wecker jetzt am Morgen irgendwie besonders fies zu euch war und ihr irgendwie dringend eine ordentliche Portion gute Laune braucht, dann solltet ihr jetzt genau hinhören, denn dieses Pop-Duo hier mit dem Namen Pamela, bestehend aus den zwei ehemaligen Mitbewohnern, habe ich gelesen, Josh und Sarah aus Sydney, die haben nach ihrem gefeierten Auftritt beim britischen Great Escape Festival gerade die Indie-Playlists im Sturm erobert und das tun sie jetzt auch mit ihrer brandneuen Single, die nennt sich Better Than Before. Ganz neu bei Ego FM, hier sind Pamela.

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1: Schönen guten Morgen mit De La Soul und Ring, Ring, Ring. So, wir reisen zurück ins Jahr 2009 zu diesem epischen Song hier von Florence Welch und ihrer Band. Begeistern mittlerweile seit über 15 Jahren die Musikwelt. Florence and the Machine gleich hier bei mir mit Hunger. 7:15 ist es.
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0: schönen guten Morgen mit Florence and the Machine. Hunger.
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0: In dieser Woche dreht sich bei uns alles ums Thema Wissen schafft Zukunft, haben wir gerade gehört. Wir haben uns gefragt, wie schaut's denn da eigentlich beim Thema fliegende Autos aus? Bei dem morgendlichen Stau würde ich mir manchmal schon wünschen, wie so bei Harry Potter, einfach drüber fliegen zu können. Nur ohne dann in der Whomping Willow zu landen. Aber wie nah sind wir eigentlich wirklich dran an so fliegenden Autos? Darüber wollen wir heute mal kurz sprechen mit meiner Kollegin Jule. Die hat sich das Thema mal genauer angeschaut. Grüß dich, servus.
4: Guten Morgen, Dominik.
0: Wann gab es denn die ersten fliegenden Autos? Also wann hat dieser Traum denn eigentlich überhaupt angefangen?
4: Die Idee vom fliegenden Auto ist tatsächlich schon über 100 Jahre alt. 1917 gab es mit Curtiss Autoplane den ersten ernsthaften Entwurf für so ein Fahrzeug. Und später sind auch einige Prototypen wirklich geflogen. Mhm. Zum Beispiel das Waterman Aerobile in den 30er Jahren. Aber keines der Konzepte hat so richtig gut funktioniert.
0: Also die Idee ist alt, aber was ist heute anders? Gibt es inzwischen Projekte, die wirklich irgendwie weitergekommen sind?
4: Ja, und eines der bekanntesten Projekte kommt aus der Slowakei, das Aircar von Kleinvision. Der Prototyp ist schon mehrfach geflogen. Insgesamt hat das Modell inzwischen so über 200 Starts und Landungen absolviert und dafür auch eine Lufttüchtigkeitszulassung bekommen. Angetrieben wird das Aircar mit einem BMW-Motor, also ganz klassisch mit Benzin. Das Fahrzeug klappt dann die Flügel aus und verwandelt sich dann in wenigen Minuten vom Auto in ein Flugzeug. Auch in den Niederlanden wird an so einem Fahrzeug gearbeitet.
0: Spannend. Das klingt ja schon so ein bisschen, als wären wir da doch schon relativ weit gekommen. Warum fliegen wir dann mittlerweile nicht alle zur Arbeit?
4: Ja, weil da noch ein ganzer Haufen Hürden dazwischen liegt. Das größte Problem ist die Zulassung. Vor allem für den Flug über bewohnte Gebiete. Dafür braucht es strenge Sicherheitsnachweise. Und beim Liberty fehlt aktuell auch noch die offizielle Fluglizenz. Mhm. Erst wenn die da ist, darf der überhaupt so richtig abheben.
0: Und ich könnte mir vorstellen, wer so ein Ding steuern will, der braucht wahrscheinlich auch mehr als nur einen normalen Führerschein, oder?
4: Genau, man braucht beides. Einen Führerschein und einen Pilotenschein. Und damit das überhaupt machbar wird, hat Paul Wie sogar eine eigene Flugschule aufgebaut. Die Ausbildung kostet rund 30.000 Euro und auch das Fahrzeug selbst liegt bei etwa 300.000 Euro bis 500.000 Euro. Mhm. Also ein Schnapper ist was anderes.
0: Also zusammengefasst kann man sagen, technisch wären wir eigentlich so weit, aber es braucht halt noch Zulassungen, Ausbildungen, Regeln für die Sicherheit und einen ganzen Haufen Kohle. Jule, danke dir schon mal aber für diesen kleinen Einblick.
4: Gerne.
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0: Jetzt mit neuer Musik von den Avalanches an diesem Dienstagmorgen. Hier sind sie mit Every Single Weekend.

0: Radicals hier bei Ego FM. You get what you give in der Ego FM Morning Show.
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0: So, in den frühen Morgenstunden des heutigen Dienstags, ich glaube, es war so gegen 3:30, habe ich mal wieder so ein bisschen recherchiert, ob es denn auch zwischendurch mal wieder gute Nachrichten aus dieser Welt gibt. Und tatsächlich drei habe ich für euch gefunden. Eine kommt aus New York City. Da friert die Stadt jetzt nämlich die Mieten für über 1 Million preisregulierte Wohnungen komplett ein. Etwa ein Viertel der Bevölkerung profitiert davon. Dann muss ich euch vom 19-jährigen Vincent Nack berichten. Der hat jetzt ein KI-System entwickelt, das vor Telefonbetrug schützen soll. Das ist ein kleiner Computer, erkennt anscheinend verdächtige Gespräche in Echtzeit, warnt dann Betroffene, informiert Angehörige oder beendet den Anruf einfach automatisch. Für diese Erfindung gewann der Abiturient aus Bayern jetzt das Bundesfinale von Jugend forscht. Und noch eine gute Nachricht aus dem Norden Nigerias. Das sorgt ein Taxiangebot nur für Frauen gerade für mehr Sicherheit und Komfort im Alltag. Die Fahrerinnen befördern ausschließlich Frauen und schaffen damit einen geschützten Raum auf dem Weg zur Arbeit oder nach Hause. Und gleichzeitig eröffnet diese Initiative Frauen neue Verdienstmöglichkeiten. Ein paar der guten Nachrichten für heute und was sonst los ist in der Welt, das hört ihr hier um 8 Uhr wieder in den Ego FM Nachrichten.

0: Schönen guten Morgen, das ist die Morning Show am Dienstag und da schalten wir gleich um auf ein absolutes Dreamteam aus Australien, das ihr euch für diesen Sommer unbedingt auf eure Playlist packen solltet. Das Duo Pilgrims haben wir gleich mit Limbs. Kommt gut raus aus den Federn, 7:45 haben wir es mittlerweile.
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0: Dienstagmorgen, da haben wir es 8 Uhr mittlerweile. Ja, und morgen ist es soweit. Morgen endet der Tankrabatt der Bundesregierung. Vor allem beim Diesel wurde anscheinend der Steuernachlass von 16,7 Centiliter nicht vollständig weitergegeben. Das hat jetzt das IFO-Institut errechnet. Einzelheiten dazu und alles weitere Wichtige an diesem Morgen aus Deutschland und dem Rest der Welt. Jetzt wieder für euch zusammengefasst.
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2: Ich bin Gregor Jose Moser. Guten Morgen. Die Fußball-Weltmeisterschaft der Männer ist für die deutsche Nationalmannschaft zu Ende. Gegen Außenseiter Paraguay hat das DFB-Team das 16. Finale 3:4 im Elfmeterschießen verloren. Bundestrainer Nagelsmann betonte kurz nach dem Spiel, dass er gerne als Coach weitermachen würde.
3: Ich stehe zur Verfügung, wenn der DFB das möchte, dann mache ich die EM28 und wenn nicht, dann müssen sie es mir sagen.
2: Vorhin sind außerdem noch die Niederlande ausgeschieden mit 2:3 im Elfmeterschießen gegen Marokko. Nach der Gewalttat in einer Jugendhilfeeinrichtung im niedersächsischen Stade hat Bundeskanzler Merz sein Mitgefühl ausgedrückt. Ein 45-jähriger Deutscher mit türkischen Wurzeln hatte gestern 4 Frauen und 2 Männer in der Einrichtung erschossen. Katrin Müller berichtet.
4: Viele Menschen, die helfen und schützen wollten, hätten ihr Leben verloren oder seien verletzt worden, schrieb Kanzler Merz. Sein Mitgefühl gelte den Opfern und ihren Angehörigen. Bei den Todesopfern handelt es sich laut Polizei um Mitarbeiterinnen und Mitarbeiter der Jugendhilfeeinrichtung. Hintergrund der Tat ist vermutlich ein Sorgerechtsstreit.
2: Um Autofahrer zu entlasten, hatte die Bundesregierung ja den Tankrabatt eingeführt. Nach 2 Monaten läuft dieser heute wieder aus. Damit dürften die Preise für Benzin und Diesel ab morgen Mittag steigen. Mecklenburg-Vorpommerns Ministerpräsidentin Schwesig von der SPD hat sich im Gespräch mit den Funke-Medien dafür ausgesprochen, Höchstpreise für Benzin und Diesel einzuführen, nach Vorbild Luxemburgs. Aus dem Bürgergeld wird morgen die Grundsicherung. Bundesarbeitsministerin Baas hat die Reform in der neuen Osnabrücker Zeitung verteidigt. Wer Hilfe braucht, werde sie auch weiter bekommen. Aber so die SPD-Politikerin, wer arbeiten kann, müsse sich auch darum bemühen.
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0: Heute am Dienstag scheint neben ein paar Wolken, die unterwegs sind, erstmal wieder häufig die Sonne. Am Nachmittag entstehen dann aber aus den Bergen raus wieder örtliche kräftige Schauer und Gewitter. Das Ganze heute bei spülwarmen 25 bis 32 Grad. Die weiteren Aussichten. Morgen am Mittwoch gibt es dann eine Kaltfront mit Regen und Gewittern, die durchzieht. Dahinter kommt dann von Nordwesten her wieder die Sonne raus. Donnerstag und Freitag dann erstmal wieder recht sonnig, teils aber auch windig. Nachmittagswerte liegen so um die 25 Grad.
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0: Schönen guten Morgen zusammen. Kurz nach 8 und ihr habt es wahrscheinlich schon mitbekommen. Wir sind seit gestern ja in unserer Wissenschaftswoche und da möchte ich euch gleich einen der wenigen Deutschen vorstellen, der die Erde tatsächlich schon mal aus dem Weltall gesehen hat. Und es ist auch so ein Typ, der quasi die Faszination für den Weltraum und für die Wissenschaft mit so einer wahnsinnigen Leidenschaft weitergibt, dass man sich selbst angesteckt fühlt. Dr. Ulrich Walter, Astronaut und Wissenschaftler, gleich bei mir in dieser Stunde vor den Crystal Fighters und Plasch, kurz nach 8 mittlerweile.
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Schönen guten Morgen hier mit der Morning Show am Dienstag und Musik aus Australien und zwar vom Trio den Crooked Colors. Dahinter stecken drei Schulfreunde, einmal Phil, einmal Liam und einmal Liam, die sich vor über 10 Jahren in der abgelegenen Surfermetropole Perth an der australischen Westküste einfach mal zusammengetan haben und seitdem haben sie sich vor einer reinen Garagenband zu einem wirklich weltweit gefragten Act hochgearbeitet, spielen mittlerweile auf riesigen Festivals, auf riesengroßen Bühnen, zum Beispiel auch im kalifornischen Coachella Festival unterwegs gewesen dieses Jahr. Jetzt haben sie nach einer kreativen Pause im letzten Jahr sich wieder zurückgemeldet mit einer neuen Single und die gibt's jetzt auf den Ohren. Sie heißt Come Through, ganz neu bei Ego FM aus Australien. Hier sind die Crooked Colors. 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

0: kommt gut raus aus den Federn mit der Ego FM Morning Show und gleich Musik aus Norwegen. Das gerade immer beliebter im Reisetourismus wird, denn da oben ist es einfach schön kühl. Und Aurora kommt auch noch von dort. Gleich hier bei mir mit Do You Feel. 7:45 ist es.
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0: Was für ein wunderbarer Morgentrack an diesem Dienstag von Maribus State hier bei Ego FM. Rolling Stone.
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0: Und da möchte ich euch jetzt einen der wenigen Deutschen vorstellen, der die Erde tatsächlich schon mal aus dem All gesehen hat. Professor Dr. Ulrich Walter ist Physiker, Astronaut, Wissenschaftler und Buchautor und hat nicht nur die Schwerelosigkeit erlebt, sondern auch einen ganz bemerkenswerten Weg zwischen Raumfahrtforschung und öffentlicher Bildung bestritten. Trotzdem war er oder ist er immer noch einer der wenigen Deutschen, der da oben im All schon mal unterwegs war. Was war denn eigentlich der Grund für ihn, da hochzufliegen?
3: Die Leute glauben, um auf die Erde zu schauen. Nein, ich bin Wissenschaftler, ich mache Wissenschaft sowas von gern. Und da kommt doch ein Riesenhuber, das war vor 35 Jahren, und sagt damals im Fernsehen, wir suchen neue Wissenschaftler, Physiker, aber wie auch immer Wissenschaftler, die im Weltraum Experimente machen wollen. Ich meine, was hätten Sie dann gesagt?
4: Ja, natürlich.
3: Ja, genau. Ich habe gesagt, was gibt's Besseres? Für mich war das Sahne, wir sahen noch Häubchen auf der Torte. Klar, habe ich gesagt, Wissenschaft mache ich gerne wie Torte und obendrauf noch die Schlagsahne, also mache ich das. Und das war damals für mich der Grund.
0: Ulrich Walter war nämlich 1993 an Bord der Raumfähre Columbia und hat als Wissenschaftsastronaut nicht nur die Erde aus der Umlaufbahn erlebt, sondern bringt seitdem sein Wissen und seine Begeisterung für die Wissenschaft auch mit hier runter auf die Erde. Was war das denn für ein Moment, als die Rakete auf einmal abhob?
3: Nun, das ist natürlich der Start. Das ist, als sitzen sie auf einem Vulkan und das geht da hoch und das bleibt für immer, obwohl nur 8 Minuten sind. Was auch beeindruckend ist, das darf man nicht vergessen, wir sind da oben, um zu arbeiten. Wir haben mehr als 12 Stunden pro Tag gearbeitet, tatsächlich ungefähr 14 Stunden innerhalb von 10 Tagen. Man macht Wissenschaft dort oben. Ich bin Wissenschaftler. Ich mache im Auftrag anderer Wissenschaftler Experimente im Weltraum. Das ist meine Aufgabe. Das ist auch sehr beeindruckend, wie lange man da im Weltraum arbeiten muss. Was auch schön ist, der Blick auf die Erde. Also von dort oben auf die Erde runterzuschauen. Und dieser ganz andere Blick ist sehr, sehr beeindruckend.
0: Tja, und über seine Zeit im All, über aktuelle Entwicklungen in der Raumfahrt und darüber, was wir aus der Perspektive des Kosmos über uns selbst lernen können, das erzählt Ulrich Walter bei mir im EgoFam Talk Radio. Die Folge ist schon ein paar Monate alt, gibt's aber jederzeit nachzuhören, entweder bei uns in der Mediathek auf egofm.de oder wie immer überall dort, wo es Podcasts gibt.
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0: Mit dem Titel The Rush sind die Editors zurück. Ganz neu hier bei EgoFM.

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0: Vielleicht erahnt er bei diesem Titel schon, auf was Kollege Markus Kafka in seiner nächsten Sendung Countdown 25 thematisch so raus will. Das waren die Kills mit Heart is a Beating Drum.
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0: Und richtig, es soll ums Herz gehen, ja, um Liebe, Herz und sonstige Emotionen am kommenden Sonntag von 9 bis 11 bei Countdown 25 mit meinem lieben Kollegen Markus Kafka. Kannst du dich eigentlich noch an deine erste Liebe erinnern?
3: Ich hatte mit 14 meine erste Freundin, Ingrid. In die war ich schon sehr verschossen. Aha. Die habe ich im Schulbus gefragt, ob sie mit mir gehen will. Und dann wusste ich schon, die hat einen Freund. Und dann hat sie zu mir gesagt, mein Markus, das würde ich schon gern, aber ich bin doch mit dem Stefan zusammen. Das war der erste Herzschmerz. Und 4 Wochen später hat sie mit Stefan Schluss gemacht und war dann mit mir zusammen.
0: Yay! Schau mal, das ist so eine gute Geschichte hier. Es soll ums Herz gehen, um Herzangelegenheiten am kommenden Sonntag. Wo holst du dir die Inspirationen für die Musiktitel?
3: Mir sind ständig Songs untergekommen, die Heart im Titel haben oder wo es ums Herz geht. Also in den seltensten Fällen geht es ja da ums tatsächliche Organ. Da geht es ja dann meistens immer um Liebe, Herzschmerz oder das Herz hüpft vor lauter Freude. Ja. Und da finde ich locker 50 Songs für eine zweiteilige Herzsendung, denke ich mal, oder?
0: Also Markus ist schon relativ gut aufgestellt, aber wenn ihr auch noch Inspirationen haben solltet, Musiktitel, die irgendwie mit dem Herz, mit dem Heart zu tun haben, dann schickt ihr mir immer gerne eine E-Mail und zwar an folgende Adresse countdown25@egofm.de landet direkt im Postfach von Markus und hören tut ihr die Sendung dann wie immer am Sonntag von 9 bis 11 hier bei Ego FM. So, ich schaue kurz mal in meine Inspirationskiste rein und finde dabei, den Titel hier. Heart of Glass. Hier ist Blondie.

0: schönen guten Morgen. In diesem Dienstag hier ist die Ego für Morning Show und gleich geht's musikalisch nach Island. War unter anderem der Soundtrack für den wirklich wunderbaren Film Das erstaunliche Leben des Walter Mitty auf Monsters in Man. Hört er gleich bei mir mit Dirty Paws. 8:45 ist es.
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0: Wenn es halt immer nur so einfach wäre, earn the living is easy, das denkt sich wahrscheinlich gerade auch die DFB 11. 9 Uhr mittlerweile. Ja, hohes Schlafdefizit, nicht nur bei mir, wahrscheinlich auch bei euch. Irgendwie musste man es ja dann doch noch durchhalten bis zum Elfmeterschießen. Gestern Abend großes Elferdrama bei der WM. Die deutsche Fußballnationalmannschaft ist in der ersten K.O.-Runde ausgeschieden. Das DFB-Team unterlag Paraguay mit 3:4 im Elfmeterschießen. Die Einzelheiten dazu, was sonst gerade wichtig ist, aus Deutschland und dem Rest der Welt. Kurz zusammengefasst aus unserer Nachrichtenredaktion.
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2: Ich bin Gregor Jose Moser. Guten Morgen. Die Enttäuschung ist groß nach dem WM-Aus der deutschen Fußballnationalmannschaft gegen Paraguay. Mit 3:4 verlor das DFB-Team sein 16. Finale im Elfmeterschießen. Doch was bedeutet das für die Zukunft von Bundestrainer Nagelsmann? Dazu Thomas Bremser aus Boston.
3: Nach der ersten Horrorhalbzeit spurtet Julian Nagelsmann in die Kabine, dann sieht er gelb wegen Meckerns, nach dem Spiel sitzt er dann zusammengesackt auf der Bank. Nach der erneuten WM-Blamage macht er aber klar, er will Bundestrainer bleiben. Ob der DFB ihn lässt, das ist eine andere Frage. Rudi Völler und Co. wollen sich in den kommenden Tagen zusammensetzen.
2: Rund 5,5 Millionen Menschen in Deutschland beziehen Bürgergeld. Auf sie kommen jetzt einige Änderungen zu, denn ab morgen heißt es nicht mehr Bürgergeld, sondern Grundsicherung für Arbeitssuchende. Mit der Reform will die Bundesregierung mehr Menschen in Arbeit bringen. Wirken Bezieher nicht mit, kann die Leistung gekürzt oder im Extremfall ganz gestrichen werden. Nach 2 Monaten läuft heute der sogenannte Tankrabatt aus. Ab morgen wird der Preis für Benzin und Diesel dann vermutlich deutlich steigen, weil dann wieder die alte, höhere Steuer gilt. Inklusive Mehrwertsteuer macht das 16,7 Cent pro Liter aus. Weiterhin gilt aber die Regel, dass Tankstellen ihre Preise nur einmal pro Tag um 12 Uhr mittags anheben dürfen. Preissenkungen sind dagegen immer erlaubt. Trotz der neuen militärischen Eskalation in der Straße von Hormus könnte es heute zwischen den USA und dem Iran wieder Gespräche geben. Nach Angaben von US-Präsident Trump sollen sie in Katar stattfinden. Der Iran bestätigte das nicht. Die beiden Länder hatten sich zuletzt wieder gegenseitig angegriffen, trotz der Waffenruhe, die Teil des Rahmenabkommens ist.
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0: Und da starten wir im Osten mit vielen Wolken und auch noch ein paar restlichen Schauern. Ansonsten kommt die Sonne zum Zug. Erst am Nachmittag entstehen örtlich wieder kräftige Schauer und Gewitter. Das Ganze heute bei 25 bis 32 Grad. Aktuell um die 20 in München und in Augsburg, 19 in Regensburg und Nürnberg, 21 in Würzburg und Stuttgart und knappe 20 aktuell in Leipzig. Die weiteren Aussichten: morgen am Mittwoch überquert uns dann eine Kaltfront mit ganz viel Regen und ganz vielen Gewittern. Dahinter kommt dann aber von Westen her wieder die Sonne durch. Donnerstag und Freitag recht sonnig und teils windig. Die Nachmittagswerte liegen bei knapp 25 Grad.
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0: Und in unserer Wissenschaftswoche möchte ich euch gleich mal in extreme Kälte, in extreme Dunkelheit und in extreme Abgeschiedenheit mitnehmen. Man kann nämlich sagen, es ist ein Leben wie auf einem anderen Planeten. 15 lange Winter. Niemand war länger dort, hat der Astrophysiker Robert Schwarz nämlich in einer Forschungsstation am Südpol gelebt und gearbeitet und erzählt uns gleich in dieser Stunde davon. Davor, durch diesen Dienstagvormittag mit Musik von Jake Buck, Kiss, Like the Sun, kurz nach 9 ist es.

Go, go, Mowgli hier in der UFM Morning Show. So, jetzt geht's weiter mit einem wirklich tollen amerikanischen Musiker. Q Martson heißt er, der einfach nur unter seinem Buchstaben Q quasi gerade so die R&B-Welt komplett begeistert. Und das tut er auch mit seiner neuesten Single, in der es ums Erwachsenwerden geht und quasi um die kleinen Stolpersteine in einer großen Liebe. Ganz neu bei UFM. Hey there, hier ist Q.

0: So, gleich gibt's einen kleinen musikalischen Geheimtipp aus Berlin, hinter dem zwei sehr kreative Köpfe aus Kopenhagen stecken. Und zwar das Duo Sweet Tempest, heute gleich bei mir mit White Country. 8:45 ist es.
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0: kommen ursprünglich aus Kopenhagen, leben aber mittlerweile in Berlin. Sweet Tempest mit White Country.
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0: Man kann eigentlich sagen, das ist ein Leben wie auf einem anderen Planeten. Extreme Kälte, extreme Dunkelheit und extreme Abgeschiedenheit. 15 lange Winter und tatsächlich kein Mensch war länger dort, hat der Astrophysiker Robert Schwarz in einer Forschungsstation am Südpol gelebt und gearbeitet. Und zwar immer dem Urknall auf der Spur, denn an kaum einem anderen Ort der Erde ist die Luft so dünn und trocken wie dort. Er möchte dort mit seinem Team herausfinden, wo das Universum eigentlich seinen Ursprung genommen hat und schaut fast 14 Milliarden Jahre in die Vergangenheit. Robert, was war erst einmal das Kälteste, was du in dieser Zeit dort erlebt hast?
4: Also das Kälteste, was ich erlebt habe, ohne Windchill, waren -80,4 Grad Celsius. Ja, das Unangenehmste ist eigentlich, also die, so -80 ist noch lieber -80 und wenig Wind als -40 und viel Wind. Also der Wind macht das Ganze noch viel unangenehmer. Was erstaunlich ist, ist also, wenn man dann bei diesen Temperaturen, also auch mal an einen windgeschützten Platz geht und ausatmet, also einmal natürlich der Wasserdampf, die Luftfeuchtigkeit im Atem friert sofort, aber dann bei diesen tiefen Temperaturen auch das CO2 friert schon aus. Und man hört dann also so ein Knistern beim Ausatmen in der Luft.
0: Wahnsinn. Robert, 6 Monate Tag, 6 Monate Nacht, da frage ich mich, wie macht der Körper sowas bitte mit?
4: Also das ist, was einem als erstes auffällt, wenn man da das erste Mal aus dem Flugzeug steigt. Also abgesehen davon, dass es schon recht frisch ist, also auch im Sommer. Ein super heißer Sommertag ist eigentlich schon -20 Grad. Und dass die Sonne einfach auf der gleichen Höhe bleibt, erstmal innerhalb von einem Tag. Also um Mitternacht ist sie noch genauso hoch wie am Mittag. Und das ist natürlich erstmal komisch, aber man gewöhnt sich relativ schnell dran. Und in der alten Station, da war das alles unter so einem Dom. Das war im Prinzip eine Aluminiumschale, die uns vor Wind und damit Schneeverwehung geschützt hat, hat aber mehr oder weniger Außentemperatur gehabt innen drin. Aber dadurch, dass dieser Dom drüber war, hatten die Gebäude gar keine Fenster. Das heißt, in der Station war es immer dunkel. Da hat man dann einfach, es war einfach komisch, wenn man nachts dann mal raus ist und einmal die Sonne ins Gesicht geschienen hat. Aber da gewöhnt man sich dran. Ich habe zum Glück damit nie Probleme gehabt. Aber es gibt Leute, die haben dadurch schon extreme Schlafprobleme. Man kann sagen, also 50% der Leute, die da unten sind, haben schon Schlafprobleme, weil einfach dieser natürliche Tag-Nacht-Rhythmus nicht mehr gegeben ist.
0: Mhm. Der Antarktis-Forscher Robert Schwarz nimmt uns mit in seine gerade mal 4,5 Quadratmeter kleine Kajüte auf der Amundsen-Scott-Südpol-Station und erzählt von seinen Abenteuern. Zu hören im Hoffmann-Kollmann-Podcast, völlig überzogen, gibt's überall dort, wo es Podcasts gibt.
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0: auch so ein zeitloser Klassiker von Tracy Chapman. Talking about a revolution.
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0: Ich weiß nicht, wie es euch geht, aber wenn wir heute an die Pioniere und Pionierinnen der Wissenschaft denken, dann haben wir meistens diese super ernsten Schwarz-Weiß-Porträts im Kopf. So eine steife Haltung, so eine strenge Frisur und so ein Blick, der irgendwie pure, höhere Mathematik atmet. Aber mal Hand aufs Herz, ja, hinter diesen größten Entdeckungen der Menschheit stecken halt oft auch wirklich die absolut wildesten Geschichten und ziemlich exzentrische Charaktere, die quasi für ihre Forschung alles riskiert haben. Und über genau die möchten wir in dieser Woche berichten.
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4: Erinnerst du dich noch an diese eine Person, die in der Schule deine leise Antwort hört, sie laut wiederholt und dafür dann die gute Note bekommt? So ähnlich geht es auch Eunice Foot mit ihren wissenschaftlichen Entdeckungen. Im 19. Jahrhundert ist Wissenschaft eigentlich noch Männersache. Weil sie sich aber für das Thema interessiert und sich auch für die Frauenrechtsbewegung engagiert, wird sie über Umwege trotzdem Wissenschaftlerin. Ihr Forschungsgebiet? Die Atmosphäre. Sie will herausfinden, woher Warm- und Kaltzeiten kommen und macht dafür Experimente. Sie füllt Zylinder mit Gasen, stellt sie in die Sonne und merkt, das Glas mit Kohlendioxid wird am wärmsten. Eunice Foot ist also der erste Mensch, der erkennt, dass CO2 mit dem Klima der Erde zu tun hat. Selbst vorstellen darf sie ihre Ergebnisse aber nicht. Stattdessen trägt ein Professor sie vor und weil die Ergebnisse ja von einer Frau kommen, geraten sie und Eunice schnell wieder in Vergessenheit. 5 Jahre später, 1861, macht ein irischer Naturwissenschaftler dann ähnliche Forschungen und gilt seitdem als Entdecker der Treibhausgase. Bis 2011 jemand ihre Ergebnisse findet. Seitdem versuchen Menschen, das Leben von Eunice Foot zu rekonstruieren, damit auch sie die Aufmerksamkeit bekommt, die sie verdient. Denn Wissenschaft ist eben nicht nur Männersache.
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0: Schönen Dienstagvormittag, das ist die EgoFM Morning Show.
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0: Und das soll es auch schon von mir für heute gewesen sein. Ab morgen übernimmt hier das frühe Mikrofonruder wieder Kollegin Lola. Wir hören uns morgen dann wieder zur gewohnten Zeit, 16 bis 20 Uhr. Hier geht's jetzt bis 10 noch weiter mit viel Musik, die alles ändert. Und da ist zum Beispiel Sandy Gold mit am Start. Ja. Lights Out hören wir sie gleich. Nach euch noch einen schönen restlichen Dienstag und bis morgen. Macht's es gut.
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1: Ich bin Gregor Jose Moser. Hitzewellen werden wegen des Klimawandels immer häufiger. Angesichts dessen bräuchte es eigentlich mehr Kühlungsanlagen, aber nur 4,3% der neu gebauten Wohngebäude sind mit Klimaanlagen ausgestattet, wie das Statistische Bundesamt mitgeteilt hat. Immerhin, damit hat sich der Anteil innerhalb von 10 Jahren verdoppelt, aber eben auf geringem Niveau. Millionen Menschen haben das WM-Aus der deutschen Fußballnationalmannschaft im ZDF verfolgt, trotz der späten Anstoßzeit von 22.30 Uhr. Im Schnitt waren es gut 17,5 Millionen Zuschauer, das ist allerdings die geringste Zahl aller 4 WM-Spiele Deutschlands. An der Spitze steht das 7:1 gegen Curaçao mit rund 23,4 Millionen Zuschauern. Für Magenta TV, das parallel alle Spiele überträgt, gibt es keine veröffentlichten Einschaltquoten. Nach der Gewalttat in einer Jugendhilfeeinrichtung im niedersächsischen Stade hat Bundeskanzler Merz sein Mitgefühl ausgedrückt. Ein 45-jähriger Deutscher mit türkischen Wurzeln hatte gestern 4 Frauen und 2 Männer in der Einrichtung erschossen. Katrin Müller berichtet.
2: Viele Menschen, die helfen und schützen wollten, hätten ihr Leben verloren oder seien verletzt worden, schrieb Kanzler Merz. Sein Mitgefühl gelte den Opfern und ihren Angehörigen. Bei den Todesopfern handelt es sich laut Polizei um Mitarbeiterinnen und Mitarbeiter der Jugendhilfeeinrichtung. Hintergrund der Tat ist vermutlich ein Sorgerechtsstreit.
1: Um Autofahrer zu entlasten, hatte die Bundesregierung ja den Tankrabatt eingeführt. Nach 2 Monaten läuft dieser heute wieder aus. Damit dürften die Preise für Benzin und Diesel ab morgen Mittag wieder steigen. Mecklenburg-Vorpommerns Ministerpräsidentin Schwesig von der SPD hat sich im Gespräch mit den Funke-Medien dafür ausgesprochen, Höchstpreise für Benzin und Diesel einzuführen, nach Vorbild Luxemburgs.
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3: Und da starten wir im Osten mit vielen Wolken und auch noch ein paar restlichen Schauern. Ansonsten kommt die Sonne zum Zug. Erst am Nachmittag entstehen örtlich wieder kräftige Schauer und Gewitter. Das Ganze heute bei 25 bis 32 Grad. Aktuell um die 20 in München und in Augsburg, 19 in Regensburg und Nürnberg, 21 in Würzburg und Stuttgart und knappe 20 aktuell in Leipzig. Die weiteren Aussichten. Morgen am Mittwoch überquert uns dann eine Kaltfront mit ganz viel Regen und ganz vielen Gewittern. Dahinter kommt dann aber von Westen her wieder die Sonne durch. Donnerstag und Freitag recht sonnig und teils windig. Die Nachmittagswerte liegen bei knapp 25 Grad.
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1: Ich bin Moritz Einzel. Auch im Juni bleibt die Frühjahrsbelebung am deutschen Arbeitsmarkt schwach. Es gibt nur wenig Bewegung, wie die Bundesagentur für Arbeit mitgeteilt hat. Die Zahl der Arbeitslosen in Deutschland ist im Juni im Vergleich zum Mai um 15.000 auf gut 2,9 Millionen gesunken. Verglichen mit dem Juni 2025 gibt es jedoch 22.000 Erwerbslose mehr. Die größte Bedrohung für die Demokratie in Deutschland ist weiter der Rechtsextremismus. Das zeigt der Jahresbericht des Bundesverfassungsschutzes. Der stuft fast 60.000 Menschen als rechtsextremistisch ein, etwa 8.000 mehr als 2024. Weitere zentrale Herausforderungen sind laut Bericht gewaltbereite Linksextremisten, Islamismus sowie Spionage, Sabotage und Desinformation durch Staaten wie Russland. Rund 5,5 Millionen Menschen in Deutschland beziehen Bürgergeld. Auf sie kommen jetzt einige Änderungen zu. Ab morgen heißt es nicht mehr Bürgergeld, sondern Grundsicherung für Arbeitssuchende. Mit der Reform will die Bundesregierung mehr Menschen in Arbeit bringen. Wirken Bezieher nicht mit, kann die Leistung gekürzt oder im Extremfall ganz gestrichen werden. Trotz der neuen militärischen Eskalation in der Straße von Hormuz könnte es heute zwischen den USA und dem Iran wieder Gespräche geben. Nach Angaben von US-Präsident Trump sollen sie in Katar stattfinden. Der Iran bestätigte das nicht. Die beiden Länder hatten sich zuletzt wieder gegenseitig angegriffen, trotz der Waffenruhe, die Teil des Rahmenabkommens ist. Ein letztes Mal ist die deutsche Fußballnationalmannschaft in ihrem WM-Quartier in Winston-Salem angekommen. Nach dem Aus im 16. Finale gegen Paraguay muss das Team von Bundestrainer Nagelsmann nach Hause fliegen. Der hat einen Rücktritt ausgeschlossen. Ob er weiter im Amt bleibt, darüber muss der DFB entscheiden.
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2: Von Oberfranken bis zur Lausitz schon jetzt grau, gemischt mit Regen und Gewitter. Sonst ist es erst sonnig, dann auch mit teils kräftigen Gewittern um 25 bis 32 Grad. In der kommenden Nacht kommt aber heftig was runter, besonders in der Mitte und im Süden Deutschlands starke Niederschläge und Unwetter. Und morgen dann weiterhin Unwetter vom Alpenrand bis zur Oder und Neiße. Zieht alles im Tagesverlauf ostwärts, sonst ist es eher heiter bis wolkig um 20 bis 28 Grad.
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Neu auf Ego FM. Aus Baltimore und Toronto. Graham Bright and Ciago mit Ain't No Way.

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3: Kinder, eure Oma hat stets zu mir gesagt, nach 2 Uhr morgens passiert nichts Gutes. Und damit hatte sie recht. Wenn der Zeiger die 2 überschreitet, geht man besser nach Hause.
4: Und damit willkommen zum Ego FM Soundcheck. Heute mit mir, Jade See. Und zum Start mit Jay Bernard. Hinte de Bres ist einer von 2 Frontsängern der sehr coolen belgischen Indie-Pop-Band Balthasar und jetzt mal wieder solo am Start. Mit neuem Album und extrem gutem neuen Song. Der ist inspiriert von dieser ungöttlichen Uhrzeit. Der letzte Tag ist lang vorbei und der neue hat noch nicht so wirklich angefangen. Wie ein Tänzer, der nach der Schicht um 4 Uhr in feinstem Anzug nach Hause läuft. Es fühlt sich an, wie geboren zu werden. Ja, Jay Bernard mit 4 in the Morning. Ja.

Katze ist aus dem Sack. Phoebe Bridgers, die Queen aller traurigen Indie-Kids weltweit, geht diesen Winter nicht nur auf lang angekündigte Tour, sondern tut dies auch mit neuer Mucke im Gepäck. Lost Boys heißt diese Vorab-Single, die all das vereint, was wir an Phoebe lieben. Poesie, Weltschmerz und diese süße Melancholie. Phoebe Bridgers mit Lost Boys.

Wer kennt ihn nicht, den Wunsch, einfach woanders zu sein, in der Hoffnung, dass dort, wo auch immer, alles leichter wird. Und das klingt bei den Brüdern Georg und Nikolaus Nöhrer so leicht und so schön und so frei. Hört mal, nimm mich mit, egal wohin, solange dort Licht und Menschen sind. Ja, das sage ich gleich draußen zum erstbesten Trucker, den ich anhalte. Mal gucken, wo es für mich hingeht. Daumen raus oder besser gesagt Daumen hoch für Juno mit Einzelteilen.

0: Das war der EGOFM Soundcheck für heute mit mir, Julian. Noch mehr neue Musik gibt's bei uns auf der Homepage, natürlich im laufenden Programm oder in der EGOFM Soundcheck Playlist auf Spotify. Wir hören uns, schöne Tage und
1: ich komm wieder, keine Frage!

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0: The Ting Tings. Shut up and let me go, Egos.
1: Kleinen Stimmungstest. Wie ist die Stimmung hier? Zicke, zacke, zicke, zacke. Schlecht.
0: Ja, schade. Okay, Moritz, kannst du übernehmen?
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3: Ich bin Moritz Einzel. Die Zahl der Arbeitslosen in Deutschland ist im Juni im Vergleich zum Juli um 15.000 auf 2.936.000 gesunken. Die Arbeitslosenquote sank um 0,1 Punkte auf 6,2%. Das hat die Bundesagentur für Arbeit mitgeteilt. Janina Singer berichtet.
4: Von einem verhaltenen Ausklang der Frühjahrsbelebung spricht die Bundesagentur für Arbeit. Heißt, es gibt kaum Bewegung am Arbeitsmarkt. Im Vergleich zum letzten Jahr sind 22.000 Menschen mehr ohne Job. Wer einen neuen Job sucht, hat es weiter schwer. Es gibt aber immerhin 16.000 offene Stellen mehr als vor einem Jahr.
3: Der Verfassungsschutz sieht bundesweit mehr Menschen mit extremistischen Einstellungen, vor allem im rechten Spektrum. Das geht aus dem aktuellen Verfassungsschutzbericht hervor. Demnach rechnete der Inlandsgeheimdienst im vergangenen Jahr knapp 59.000 Menschen im rechtsextremistischen Spektrum zu, knapp 8.500 mehr als ein Jahr vorher. Im linksextremistischen Spektrum waren es bundesweit gut 42.000 Menschen. Vermögen ist ungleich verteilt, weltweit wie auch in Deutschland. Berechnungen der Schweizer Bank UBS zufolge hat es bei uns letztes Jahr rund 2,6 Millionen Dollar Millionäre gegeben, 1% mehr als 2024. Sie besitzen rund 46% des gesamten Privatvermögens in Deutschland. Weltweit steigt das Privatvermögen besonders stark bei den Reichen. Es ist der letzte Tag des Tankrabatts, doch die Preise an den Zapfsäulen sind schon vorher gestiegen. Im bundesweiten Tagesdurchschnitt des Montags kostete Super E10 pro Liter 1,86 Euro, teilte der ADAC mit. Das waren 1,6 Cent mehr als am Sonntag. Diesel kostete sogar 1,9 Cent mehr, 1,78 Euro. Ab dem 1. Juli gilt für Sprit wieder die alte höhere Steuer. Deutschland fußballerisch im Tal der Tränen. Das DFB-Team ist bei der WM im 16. Finale an Paraguay gescheitert. Ganz anders die Stimmung im Land des siegreichen Gegners. Paraguay hat nach dem Erfolg im Elfmeterschießen einen Nationalfeiertag ausgerufen. Der heutige Tag nach dem Sieg gegen Deutschland sei arbeitsfrei, teilte die Regierung in Asunción per Dekret mit.
0: Ja, ich habe auch anders getippt. Danke, Moritz.
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0: In Teilen Deutschlands viel graue Regengewitter und dann doch wieder blauer Himmel. Sonnenschein. Gegen Abend zieht sich aber überall zu. Heute um 25 bis 32 Grad. Heute Nacht geht's schon los und dann ziehen Starkregen und Unwetter auch morgen vom Alpenrand bis zur Oder, Neiße und später ostwärts. Sonst ein Sonne-Wolken-Mix um 20 bis 28 Grad. Das ist gar nicht so heiß. Und noch schnell der Donnerstag. Im Norden und Nordwesten viele Wolken, Regen. Das zieht am Abend bis zur Mitte Deutschlands. In der Südhälfte ist es dagegen heiter und trocken um 19 bis 29 Grad.
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0: Egos, wusstet ihr, ein japanischer Wissenschaftler hat eine Medizin entwickelt, mit der man die durchschnittliche Lebenserwartung von Katzen auf 30 Jahre verlängern könnte. Shut up and take my money. Und damit sind wir auch schon mittendrin in unserer neuen Themenwoche. Naja, schon seit gestern. Aber ich fange ja heute erst an.
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0: Und das ist sowas von meine Woche. Ich kann mit euch so richtig heftigst kopfüber und mega tief eintauchen in die Welt der Wissenschaft. Hier wird jetzt bis Sonntag alles weggeforscht und wegexperimentiert. Was tankt das Flugzeug von morgen? Gibt's bald wirklich für alle Fleisch aus dem 3D-Drucker? Und wie können Nanoroboter den Herzchirurgen ersetzen? Das ist total spannend. Lasst mal loslegen. Aber erstmal mit Musik. Schorle, senkrecht lächeln. Da geht's um Selbstbefriedigung. Also falls ihr euch heute noch nicht selbst happy gemacht habt, Wissenschaftler haben herausgefunden, dass regelmäßige Orgasmen die Produktion von Immunglobulinen fördert. Das stärkt die körpereigenen Abwehrkräfte. Ich sag doch, Wissenschaft ist sexy.
6: Es ist

0: Der hat am Wochenende in Hamburg ein riesen Open-Air-Konzert gegeben. Paul Kalkbrenner hier mit seinem Secret-Track Sky and Sand. Aber natürlich war es auch in Hamburg, wie überall auch sonst in Deutschland, brütend heiß. Also, was haben sich die Veranstalter mit den lokalen Rettungsdiensten für die 20.000 Party-People ausgedacht? Ein Hitzeminderungskonzept. Die haben Wasserfontänen auf das Publikum gesprüht. Die Gäste durften auch ihre eigenen Trinkbehälter mitbringen. Es wurden kostenlose Trinkwassertapfstellen aufgebaut. Pro Besucher wurden 3 Liter Wasser bereitgestellt. Und das Konzert wurde auf 2 Stunden gekürzt. Ja, irgendwo ist immer ein Haken, ne? Aber zumindest sind die Kalkbrenner-Fans in der Hitze nicht reihenweise umgekippt.
1: Neu auf Ego FM aus Sydney. Julia Jacqueline mit Get Away From Me.

Julia Jacklins neuer Titel Get Away From Me. Und hier passend zu unserer Wissenschaftswoche die symbolische Weltuntergangsuhr. Also die Zeit, die uns noch bleibt, bis uns alles hier um die Ohren fliegt. Dank Klimawandel, Atomwaffen und unkontrollierte künstliche Intelligenz. Also laut Weltuntergangsuhr haben wir nur noch 85 Sekunden. Dazu gleich der passende Titel von KIZ und Henning Mai.

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0: von Ballpark Music, Trippin' Light Fantastic. Ich finde auch was fantastisch. Und zwar hier Portugal, Schweiz, Manchester. Unser Elektrohaus-Duo aus Hamburg ist wieder on Tour. Digitalism! Wer es verpasst hat, Jens und Easy sind am Wochenende bei uns gewesen, Igor vom Backstage, und haben uns mit reingenommen in ihr neues Album Optimism.
1: Ich glaube, uns alle beschäftigt sehr viel gerade. Und das Album ist kein politisches Album, sondern eher ein Ort, wo man mal kurz abschalten kann. Und das vergessen wir heutzutage extremst. Tanzen befreit. Also klingt jetzt so ein bisschen blöde, aber man vergisst es halt. Man kommt zusammen, man tauscht sich aus. Es ist egal, woher man kommt, wie man denkt. Man tanzt zusammen und plötzlich geht alles. Das ist halt immer das Lustige dran. Was auch so ein bisschen traurig ist, aber das verbindet dann, und ich finde, das ist halt ganz, ganz, ganz wichtig für uns, mal zu sagen, so ein bisschen, komm, vergiss mal die Probleme, die du hast kurz, tu dir was Gutes, vielleicht lernst du andere Leute kennen, neue Freunde, neue Wege, und das ist halt das Interessante. Und ich glaube, letztens in der Süddeutschen oder in der Zeit gab es halt auch mal einen sehr interessanten Artikel, dass wir uns immer weniger spontan treffen zum Beispiel. Alles ist vorher geplant. Ja, wir treffen uns nächste Woche um 19 Uhr. Und das fehlt halt so ein bisschen. Das Spontane, rausgehen, was erleben, was Neues zu erzählen. Und das Gleiche gilt halt auch bei uns beim Konzert oder wenn man das Album hört. Uns war halt wirklich wichtig, hiermit hast du kurz mal eine Ablenkung vom Alltag.
0: Ablenkung vom Alltag, Probleme vergessen, sich was Gutes tun mit Optimism. Den gleichnamigen Titel haben wir hier für euch. Achtung, Optimism. Von Digitalism. Ganz neu.

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0: Propellerheads featuring Shirley Bassey hier mit History. Repeating. Egos, wenn ein Riesenstern kollabiert, entsteht dann vielleicht im Innern ein winziges neues Universum oder doch ein schwarzes Loch? Und wie würde sich das anfühlen, in eins hineingezogen zu werden? Da ist ja die Sache mit der Raumzeitkrümmung. Oh, schwarze Löcher. Mein Lieblingsthema in der Astrophysik. Kollegin Vicky, nehmt euch mit ins All.
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3: Ein schwarzes Loch ist ein Objekt, dessen Masse sich auf ein extrem winziges Volumen konzentriert. Heißt, es ist sehr kompakt und hat in seiner Umgebung eine so starke Gravitation, dass nicht einmal Licht durchkommt. Also weder durch noch raus. Und weil sich das Licht nicht durchkämpfen kann, sieht ein schwarzes Loch aus wie, ja, ein schwarzes Loch eben. Es ist unsichtbar. Und wie entdecken ForscherInnen diese schwarzen Löcher dann, wenn man sie nicht sehen kann? Ganz einfach, sie sammeln Hinweise, mit denen sie auf ihre Existenz schließen können. Ein Teleskop beispielsweise gibt uns die Möglichkeit, die Strahlung zu sehen, die entsteht, wenn Materie in ein schwarzes Loch stürzt. Dieses schwarze Schwerkraftmonster hat dann quasi einen Heiligenschein. Die Materie, welche sich diesem nähert, ein Stern beispielsweise, wird dabei spaghettisiert.
4: Federico!
5: Das Original mit der einzigartigen Würzmischung.
3: Nee, nicht das hier. Spaghettisieren bedeutet, dass der Stern einfach in die Länge gezogen wird und dann in dünne Fäden aus Materie zerfällt, wie Spaghetti eben, bevor er für immer im dunklen Äther verschwindet. In schwarzen Löchern läuft die Zeit übrigens anders als im restlichen Universum, weil sich die Löcher trotz ihrer riesigen Masse nicht ausbreiten können. Dadurch verzehren sie, nach den Gesetzen der Physik zumindest, Raum und Zeit. Eh klar, oder?
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weil der Schlagzeuger immer der Erste ist, der abgeschleppt wird. Ist das so? Baby of the Bunch hier mit dem neuen The Drummer. Gleich ein bisschen Hip-Hop, ein bisschen Elektro und Pop und das Neue von Say Yes Dog. All das gleich für euch in der monsterlangen Musikstrecke, weil ich so schön schnell rede und dann mehr Zeit für Songs bleibt. Gern geschehen.

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0: Boy. Schöner Titel von Coolie. Hi, nix hier cool. Es heizt sich schon wieder auf im Studio. Ich reiß mal die Fenster auf. Ich hoffe, es kommt draußen ein bisschen kühler rein. Ich gebe ab an Kollege Moritz.
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2: Ich bin Moritz Einzel. Deutschland steht unter Druck. Die Gegner der freiheitlich-demokratischen Grundordnung kommen von außen und innen. Das hat Innenminister Dobrindt bei der Vorstellung des Verfassungsschutzberichts gesagt.
3: Ausländische Aktivitäten in Deutschland, sie steigen. Mitteilungen und Erkenntnisse von Anschlagsvorbereitungen, sie steigen. Zahlen gewaltbereiter Extremisten steigen.
2: Das extremistische Potenzial von rechts und links wird größer, steht in dem Bericht. Der Rechtsextremismus bleibe die größte Bedrohung für die Demokratie, so Dobrindt. Noch gilt der Tankrabatt, doch die Preise an den Tankstellen ziehen bereits an. Im bundesweiten Tagesdurchschnitt kostete Super E10 laut ADAC gestern pro Liter 1,86 Euro, 1,6 Cent mehr als am Sonntag. Diesel zog sogar um 1,9 Cent auf 1,78 Euro pro Liter an. Der Tankrabatt läuft um Mitternacht aus. Ein 45-Jähriger erschießt 4 Frauen und 2 Männer in einer Mutter-Kind-Wohngruppe im niedersächsischen Stade. Nach dieser Tat gestern pocht der Beamtenbund auf Konsequenzen. Der Bundesvorsitzende Geier hat in der Rheinischen Post mehr Schutz für Beschäftigte im öffentlichen Dienst gefordert. Diese seien es, die für uns alle den Kopf hinhielten, so Geier. Im Prozess um die Versklavung zweier jesidischer Mädchen vor dem Oberlandesgericht München hat die Angeklagte ihr letztes Wort für eine knappe Entschuldigung genutzt. Es tut mir leid, sagte die 30-Jährige. Ihr ebenfalls angeklagter Ehemann erklärte dagegen, ich möchte nichts sagen. Das irakische Paar soll im Irak und in Syrien der Terrororganisation IS angehört haben und 2 jesidische Mädchen als Sklaven gekauft, missbraucht und gefoltert haben. Manuel Neuer hat nach dem bitteren WM-Aus der deutschen Fußballnationalmannschaft sein endgültiges Karriereende als Nationaltorwart bestätigt. Im ARD-Interview beantwortete er die Frage, ob das 16. Finale gegen Paraguay sein letztes Länderspiel gewesen sei, mit einem knappen Ja. Schon nach der EM 2024 hatte Neuer seinen Rücktritt aus dem DFB-Team erklärt, kehrte jetzt aber für die Weltmeisterschaft nochmal zurück.
0: Danke, Moritz.
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0: Es hat sich etwas abgekühlt und es kommt weiterhin gut was runter von Oberfranken bis zur Lausitz. Regen und Gewitter, sonst erst sonnig, dann später aber auch teils mit kräftigen lokalen Gewittern um 25 bis 32 Grad. In der kommenden Nacht kommt auch heftig was runter, besonders in der Mitte und im Süden Deutschlands. Stark Niederschläge, Unwetter. Morgen dann weiterhin Unwetter vom Alpenrand bis zur Oder und Neiße. Das zieht im Tagesverlauf ostwärts. Sonst ist es heiter bis wolkig um 20 bis 28 Grad. Aktuell messen wir 25 Grad in Hamburg, 26 in München und jeweils 27 Grad in Köln und Berlin.
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0: Viele sagen jetzt vielleicht, Igitt, geh mir weg mit dem Dreck aus dem Labor. Hauen sich dann aber die frittierten Chicken McNuggets rein. Ich finde es aber spannend. Also, wir schauen ja in unserer Wissenschaftswoche in die Zukunft. Und da gibt es jetzt auch einen Ansatz für klimafreundlichere Milch. Also, die pflanzlichen Alternativen, die kennen wir ja. Soja, Hafer, Reis. Aber so lecker wie Eutersaft, sagen viele, sind die ja alle nicht. Und ein internationales Forschungsteam arbeitet jetzt an einer Lösung. Milch wie Bier zu brauen, ohne tierische Inhaltsstoffe, aber mit im Labor gezüchteten Hefekulturen. Labormilch. Was ist euer Gedanke dazu? Ich spiele euch derweil The 1975 mit Milk. Prost.

Lala Love You von Bibi Bruins heute am 30. Juni, am Internationalen Inkontinenztag. Ein Hoch auf die Windeln für Erwachsene. Nicht nur Senioren und frisch gebackene Mütter wissen, wovon hier die Rede ist. Ich habe übrigens ein paar spannende Facts rund um das Thema Urin. Zum einen ist es wissenschaftlich bislang nicht erwiesen, dass das Trinken von Eigenurin irgendeinen positiven Effekt auf den Körper hat. Ich meine, warum auch etwas trinken, was der eigene Körper vorher als Abfallprodukt ausgeschieden hat? Zum anderen hat es die NASA geschafft, 98% des Wassers auf der ISS zu recyceln. Hauptsächlich dadurch, dass sie Schweiß und Urin der Astronauten zu sauberem Trinkwasser verarbeiten. Und kommt eins noch, Giraffenbullen schlagen ihren Kopf so lange gegen den Unterleib des Weibchens, bis das ein bisschen den Pipi verliert. Die Bullen schlecken dran und checken ab, ob die Dame gerade paarungsbereit ist. Ich meine, man könnte auch höflich fragen, aber ey, wer steht nicht auf ein paar kräftige Schläge in den Unterleib? Dafür jetzt die geballte Ladung Kuschelhormon von Mine featuring Lionstorm Oxytocin.

0: Maritime Parade of Punkrock T-Shirts. Welche Legendenband hat uns ihr neues Album exklusiv für euch zugeschickt? Und welche Arbeit geht gerade an einem neuen Album? All das und noch mehr gleich.
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1: War selbst drogenabhängig und kritisiert hier das leichtfertige medizinische System von Amerika, welches oft der Auslöser für tödliche Abhängigkeiten ist. Macklemore gemeinsam mit Ryan Lewis, Ian Bridges und dem Titel Kevin. Nun zu Bliss One. Und ich weiß nicht, ob es Bliss Two geben wird, aber hört selbst unsere neue Platte auf dem Thron mit Kollege Fetus.
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3: Zeit ist eine Dimension. Doch während wir bei den Raumdimensionen selbst entscheiden können, wie schnell und in welche Richtung wir uns bewegen, scheint die Bewegung auf dem Zeitstrahl vorgegeben zu sein. Eine Abweichung von dieser gewöhnlichen Bewegung wäre eine Zeitreise.
4: Wenn ein Song der Tempest läuft, kann man schon mal Zeitreisenpanik bekommen. Die Band aus Kensington war seit jeher für nostalgisch befeuerten Retro-Rock mit Ohrwurmgefahr bekannt. Aber nach über 10 Jahren in den Trippy 60s justieren die Tempest jetzt ihre Zeitmaschine ein wenig um. Ihr fünftes Album Bliss zeigt eine Band, die sich massiv weiterentwickelt hat und sich doch zu 100%

Sound haben sich die Temples schnell in vielerlei Herzen gespielt. Aber in den letzten Jahren ist der britischen Band ein bisschen die Leidenschaft abhanden gekommen. Deswegen ist Bliss jetzt ein radikaler Neuanfang. Psychedelische Synthies und Ohrwürmer gibt es zwar immer noch zuhauf, aber die Temples haben sich dieses Mal eher von Bands wie Faithless, Daft Punk oder The Prodigy inspirieren lassen. Die Temples machen jetzt also Tanzmusik, aber mit genau dem nostalgischen Retro-Charme, für den wir sie so sehr lieben.

natürlich kann es auch massiv schief gehen, wenn sich eine Band vom liebgewonnenen Sound trennt und was schick Neumodisches anstimmt. Aber bei den Temples muss man sich hier wirklich keine großen Sorgen machen. Zwischen Synthi-Riffs und psychedelischen Schreien hört man in jedem Moment raus, wie sehr die Briten für ihren neuen Sound brennen. Und die Ohrwurmgefahr, die Temples immer ausgemacht hat, ist auf Bliss in allergrößter Menge vorhanden. Manchmal müssen scheinbar auch Zeitreisende mit der Zeit gehen.

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2: Der radikale Neuanfang von den Tembels. Ich nehme mal Fantasy Realm aus dem neuen Album Bliss One, den kenne ich noch nicht.

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Leute, ich hätte es ja nicht gedacht, dass ich das noch miterleben darf auf meine alten Tage, aber es ist bald soweit. Das neue Jamiroquai-Album ist bald fertig, gerade gehört mit dem guten alten White Knuckle Ride. Und ja, es waren ja auch nur schlappe 10 Jahre, in denen die Fans auf eine neue Platte warten mussten. 2017 war es. Da haben JK und Co. das Album Automaton veröffentlicht. Dazwischen gab es nur Remixe, aber jetzt hat sich JK mit einem Instagram-Reel direkt aus dem Studio gemeldet und verkündet, das ist der letzte Tag im Studio. Es ist alles hier. Also die Songs müssten nur noch zum Mastering, bekommen den letzten Feinschliff, dazu dann noch Videodrehs und Covergestaltung. Und ja, ich glaube, wir dürfen auch Großes erwarten. Der Jamiroquai-Frontmann sagte nämlich, er sei sehr stolz auf die neue Platte und dass er fast ein bisschen weinen müsse. So gut wird's. Wann jetzt genau das neue Ding erscheinen wird, ist noch nicht veröffentlicht worden. Aber ich halte euch auf dem Laufenden. Der war das Neue von den Leoniden. I still feel.

0: Na, auch ein kleines Müdigkeitstief gerade. Dann lass den Kaffee stehen, ein bisschen Bums, also der doppelte Espresso in Soundform, gleich mit den Chemical Brothers und Galvanize.
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0: Ach so, for love. Hab gar nicht richtig aufgepasst, Talisco hier. So langsam wird's wieder warm im Studio. Ich habe mir auch noch einen doppelten Espresso geholt. Ich werde auch wieder wach, ja? Ab jetzt Halligalli Drecksau Party. Aber erstmal die Nachrichten.
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2: Ich bin Moritz Einzel. Von rechts außen bis ganz links, die Zahl der Extremisten in Deutschland ist weiter angestiegen. Das zeigt der neue Verfassungsschutzbericht für das vergangene Jahr, den Bundesinnenminister Dobrindt vorgestellt hat.
3: Was dabei besonders auch bedrohlich ist, dass sich diese Szene ständig verjüngt, stärker vernetzt und aktionsorientierter ist.
2: Die größte Bedrohung gehe weiterhin von Rechtsextremisten aus. Die Zunahme linksextremer Gewalt, etwa auf kritische Infrastruktur, sei zugleich ein ernstes Warnsignal für den

0: Rechtsstaat, so Dobrindt. Die Arbeitslosenzahl ist im Juni leicht gesunken, das teilte die Bundesagentur für Arbeit mit. Demnach sank die Arbeitslosenquote um 0,1 Prozentpunkte auf 6,2%. Insgesamt waren 15.000 Menschen weniger arbeitslos gemeldet als noch im Mai, aber 22.000 mehr als noch im Juni des vergangenen Jahres. Grünen-Fraktionschefin Dröge wirft Kanzler Merz beim Thema Hitze Untätigkeit vor. Nach dem gefährlichen Hitzewochenende habe er es nicht einmal für nötig gehalten, sich dazu zu äußern. Das sei beeindruckend empathielos, so Dröge. Der Koalitionsausschuss müsse sich damit beschäftigen, wie vor allem ältere Menschen und Kinder künftig besser vor Hitzewellen geschützt werden. Der Ebola-Ausbruch in Zentralafrika droht nach UN-Angaben fast 1 Million Menschen zusätzlich in Armut zu stürzen. Demnach sind Zehntausende Jobs in Gefahr und der Unterricht in Schulen und Ausbildungszentren sei vielerorts unterbrochen. Allein in der Demokratischen Republik Kongo wurden bisher 377 Ebola-Tote registriert. Mehr als 600 Menschen werden in Krankenhäusern und Isolierstationen behandelt. Die Fußball-WM ist wieder mal früh vorbei für die deutsche Nationalmannschaft. Das Turnier in Nordamerika geht aber natürlich trotzdem weiter heute Abend. Um 19 Uhr trifft DFB-Gruppengegner Elfenbeinküste im 16. Finale auf Norwegen. Und ab 23 Uhr spielt Frankreich gegen Schweden. In dieser Partie wird der Achtelfinalgegner von Paraguay ermittelt. Die Südamerikaner hatten in der Nacht das deutsche Team im Elfmeterschießen besiegt.
1: Danke, Moritz.
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1: Ja, in einigen Teilen Deutschlands dunkle Wolken, Regen, Gewitter und dann hier und da doch wieder blauer Himmel, Sonnenschein. Aber gen Abend zieht sich fast überall zu. Heute bei Temperaturen zwischen 25 und 32 Grad. Heute nachts prasselt es wieder richtig runter, dann ziehen Starkregen und Unwetter durch. Auch morgen vom Alpenrand bis zur Oder-Neiße. Dann zieht im Laufe des Tages alles Richtung Osten. Sonst eher ein Sonne-Wolken-Mix um 20 bis 28 Grad auszuhalten.
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1: Wissenschaftswoche bei Ego FM Tag 2. Und was ultra Neues, also ein Startup aus Berlin hat schon vor ein paar Jahren an Kakerlaken geforscht und wie man sie fernsteuern kann. Mit Hilfe von winzigen elektrischen Implantaten. So, und jetzt gibt's einen ganzen Kakerlaken-Schwarm, der mit Fernsteuerung kontrolliert werden kann. Und dieser Schwarm hat jetzt sogar ganz niedliche winzige Taucheranzüge bekommen, der die Schaben mit Sauerstoff versorgt. Und so können die Tierchen auch unter Wasser atmen und sich bewegen. Mit der Technologie sollen sie eines Tages den Mars erforschen können. La Cucaracha, sage ich nur. La Cucaracha.
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0: trotzdem noch nicht so richtig über seine Ex hinweg. Aaron Fraser hier mit Over You. Bevor ich zum neuen Titel von Phoebe Bridges komme, habt ihr unsere ganz persönliche Neuigkeit schon installiert? Hier mal schön Platz machen vorne auf dem Handybildschirm. Löscht mal eure Dating-Apps. Das hier ist wichtiger, die EgoFM Plus-App. Die ist für alle, für jeden, für umsonst. Und da könnt ihr schwupps mit einem Klick gleich zwischen den Streams wechseln. Auch Hoffmann und Kollmann haben hier einen eigenen, by the way. Oder Soul oder Rock oder auch weiter im Live-Programm bleiben. Super neu, super schnell, ein Klick, bam, bestes Sounderlebnis. 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Hauptsache, ihr bleibt dabei.
1: Neu auf EgoFM aus Los Angeles. Phoebe Bridges mit Lost Boys.

0: von Phoebe Bridgers, Lost Boys. Apropos, für alle, die letzte Nacht mitgefiebert haben und sich jetzt eine neue Mannschaft, ein neues Land suchen müssen, für das man jubelt. Team Scheiße, Elfmeterschießen.
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0: Es gibt manche Menschen, ne, die nicht treu sind. Ich bin treu. Ich halte zu meinem Verein. Liebe mein Verein, ich verkaufe meine Playstation. Was für eine Playstation verkaufe, um ein Ticket zu holen. Verstehst du? Ich bin treu.
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21.10. Berlin, 24.10. München. Yes! Der Kiwi-Saft kommt live rum. Hier FKJ French Kiwi Juice hat vor wenigen Tagen ein neues Album angekündigt und geht damit auch auf Tour. FKJ ist ein französischer Multi-Instrumentalist und Produzent und der macht so einen richtig schönen Mix aus Jazz, aus Soul, Funk, Elektro. Und Coachella, Lollapalooza, die Festivalfreunde kennen ihn schon seit langem. Tiber, so wird sie heißen, die neue Platte. Die ist in einer ganz bunten, kreativen Phase entstanden, sagt er, zwischen London, L.A., Paris, Brasilien und Mexiko. Das ist bunt. Ein Titel daraus jetzt für euch heißt Soulmates. Und da geht es darum, die eigene Einsamkeit auch zu feiern. Und die Balance zu finden zwischen bewusst gewählter Zeit für sich selbst und der Verbundenheit zu den Menschen, die einem am Herzen liegen. Das klingt jetzt total deep. Man kann aber auch einfach total entspannt mitgrooven. FKJ, French Kiwi Juice. Für euch mit Soulmates.

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0: modernen Wissenschaft hochgradig umstritten, aber jeder kennt sie, die Tintenfleckbilder, auch Rorschach-Test genannt. Ob es hier darum ging, ich habe keinen Schimmer. Rorschach von Taifun. Aber wir bleiben in der Welt der Forschung.
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0: Eine ganze Menge Wissen tummelt sich schon seit letzter Woche. Bis zum 5. Juli noch, bis Sonntag in Stuttgart beim Wissenschaftsfestival. Mit dabei Sam van Gele. Sam macht gerade seinen Doktor am Max-Planck-Institut für Festkörperforschung. Er ist Chemiker und forscht an neuen Materialien. Außerdem ist er Wissenschaftskommunikator. Sam, schön, dass du uns durch diese Themenwoche begleitest. Hallo.
4: Hi.
0: Ihr seid in Stuttgart dabei. Was kann man da erleben bei euch?
4: Beim Stuttgart Wissenschaftsfestival ist das Max-Planck-Institut für Festkörperforschung bei zwei Formaten dabei. Das erste, da bringen wir unsere ganze Forschung in das Karls-Gymnasium Mitte in der Stadt mit einem Tag voller Quantenphysik, weil wir beschäftigen uns auch viel mit Quantenphysik, mit supraleitenden Materialien, mit nanoporösen Materialien, mit Quantenenergiematerialien. Und das bringen wir dann den ganzen Tag ins Karls-Gymnasium. Und wir versuchen das auf künstliche und lustige Weise zu erzählen mit Experimente. Aber auch Kollegen von mir haben so ein Lab-Beats-Track erstellt. Also das ist so ein Techno-Lied mit Geräusche aus unserer Labore. Also man kann sich anhören, wie unser Alltag sich anhören kann, wenn man die Geräusche in so einem coolen Beat-Track
0: dann hört. Wie spannend. Was gibt's noch?
4: Es gibt auch die Möglichkeit, Forschende kennenzulernen. Also da haben wir so ein Meet-a-Scientist-Format und man kann da niederschwellig mit Forschenden einfach quatschen und dann fragen, wie sieht dein Alltag aus? Was machst du eigentlich? Und warum ist das wichtig? Also, weil die Leute sollen auch verstehen, warum wir das machen und warum wir dann die Zukunft schaffen auch wollen. Mhm. Sonst haben wir noch ein Format, das ist am 4. Juli und da versuchen wir Wissenschaft mit Sport zu mischen und das ist ein Nachmittag im Schlossgarten, wo wir Quantum Exports machen, also dann durch Sport und Bewegung versuchen wir dann Quanteneffekte zu veranschaulichen, damit die Leute da auch Spaß und auch ein bisschen was lernen können.
0: Also kann ich so mit Liegestütze dann Quantenphysik verstehen oder wie?
4: Ich würde sagen, ja. Also Quantenphysik ist sehr abstrakt und auch sehr schwierig zu verstehen. Also das haben wir nicht in der Schule. Man muss schon mehrere Jahre studieren. Wir brauchen die Quantenphysik, um dann das Universum zu verstehen und auch diese neuen Materialien zu verstehen. Also wie sich die kleinsten Teilchen des Universums sich verhalten, das verstehen wir dank der Quantenphysik. Und es gibt ganz komische Effekte, zum Beispiel der Tunneleffekt, wo Teilchen einfach verschwinden können und dann plötzlich auf der anderen Seite eine Energiebarriere auftauchen können. Und das kann sehr gut mit Burpee Broad Jumps erklärt werden. Also wo wir einfach da über eine Barriere springen müssen. Sonst gibt es zum Beispiel in der Quantenphysik einen Effekt, was Verschränkung heißt, wo zwei Teilchen verschränkt sein können, obwohl sie tausende Kilometer voneinander entfernt sind. Und das können wir auch sehr gut mit Partnerübungen veranschaulichen. Also wenn du Liegestütze machst, dann muss ein Partner, was auch 50 Meter entfernt steht, auch Liegestütze machen.
0: Das klingt total lustig auch irgendwie. Okay, Sam, ich komme zu dir zum Pumpen. 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

0: Miss Right. Ich habe nachgeschaut für euch. Es gibt Regulus, Speaker und Riegel. Alles drei sind als blaue Sterne bekannt. Blue Star, gleich von Brockhoff.
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0: losgehoppelt. Mac Miller ist das gewesen mit dem $5 Pony Ride. Was gibt's Neues aus Deutschland und der Welt? Kollege Moritz hat alles für uns.
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2: Ich bin Moritz Einzel. Die Bundesnetzagentur hat entschieden, die Deutsche Bahn muss auf stark belasteten Fernverkehrsstrecken künftig mindestens ein Viertel der Kapazitäten an Wettbewerber abgeben. Die Behörde erhofft sich davon niedrigere Ticketpreise. Besonders profitieren könnte zum Beispiel das italienische Zugunternehmen Italo, das für 2028 seinen Markteintritt in Deutschland plant. Die Verbraucherpreise in Deutschland sind im Juni mit dem Tankrabatt und fallenden Ölpreisen nicht mehr ganz so schnell gestiegen. Die Inflationsrate beträgt im Vergleich zum Vorjahresmonat 2,3%, berichtet das Statistische Bundesamt. Weil der Tankrabatt wegfällt, dürfte die Inflation im Juli wieder zulegen. Es gibt immer mehr Extremisten in Deutschland, vor allem in der rechten Szene. Das geht aus dem jüngsten Verfassungsschutzbericht hervor, den Innenminister Dobrindt vorgestellt hat. Claudia Wächter berichtet.
3: Deutschland steht unter Druck. Von allen Seiten warnt Dobrindt. Sorgen bereitet den Behörden aber vor allem, dass Extremisten aus der rechten, aber auch der linken Szene immer jünger und gewaltbereiter werden. Da werde eine ganze Generation oft online radikalisiert, heißt es. Aber auch Spionage und Cyberattacken nehmen zu. Die größte Bedrohung komme da aus Russland.
2: Knapp eine Woche nach den Erdbeben gibt es immer noch Momente der Hoffnung in Venezuela. Es werden noch Überlebende gefunden. Einsatzkräfte aus El Salvador hätten einen Mann

0: aus den Trümmern eines Einkaufszentrums geborgen, teilte der Präsident des Landes mit. Und Rettungskräfte aus Ecuador berichten von der Rettung eines 12-Jährigen. Die Zahl der Erdbebentoten in Venezuela liegt derzeit bei gut 1.700. Tausende Menschen werden noch vermisst. Bundeskanzler Merz ist der deutschen Fußballnationalmannschaft nach dem WM-Aus zur Seite gesprungen. Auf der Plattform X schrieb er, es mache uns stark, in der Niederlage zusammenzustehen. Wer den Adler auf der Brust trägt, habe unseren Rückhalt verdient und nicht unseren Spott. Nach der Niederlage des DFB-Teams im 16. Finale gegen Paraguay hatte Merz zuvor geschrieben, die Mannschaft von Julian Nagelsmann habe das Land mit Einsatz und Teamgeist begeistert. Damit zog er Kritik auf sich.
1: Danke, Moritz.
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1: Es hat sich gut abgekühlt, es kommt aber weiterhin gut was runter. Von Oberfranken bis zur Lausitz immer wieder Regen und Gewitter. Sonst erst sonnig, später dann aber auch wieder dunkel, nass, gewittrig. Alles bei Temperaturen heute zwischen 25 und 32 Grad. In der kommenden Nacht, ja, da wird es auch eher heftig, besonders in der Mitte und im Süden Deutschlands mit starken Niederschlägen und Unwetter. Die ziehen dann am nächsten Tag, also morgen, weiter vom Alpenrand bis zur Oder-Neiße und im Tagesverlauf weiter aus ostwärts bei Temperaturen zwischen 20 und 28 Grad morgen dann. Aktuell messen wir 23 in Kiel, 27 in Berlin und jeweils 28 Grad in München und Hannover.
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1: In der Wissenschaftswoche darf ich euch ein bisschen Kurioses servieren, wie zum Beispiel das hier. 2005 war es. Da sind in Deutschland und Dänemark tausende Frösche explodiert. Und keiner hat verstanden, hä, warum eigentlich? Und die Wissenschaftler haben alles versucht. Die haben die Nahrung, die Luft, das Wasser getestet. Aber später, sehr viel später, erst herausgefunden, dass Krähen gelernt haben, die Leber der Frösche zu fressen, ohne sie zu töten. Und der Schutzmechanismus der Frösche ist es aber, sich aufzublasen. Und ohne Leber konnten sie dieses Anschwellen nicht mehr stoppen. Also sind sie geplatzt. Okay, vielleicht nicht ganz so laut, aber so stelle ich mir das vor. Zu den Glas-Animals. 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

Youth von Orbit. Ich hingegen habe den Altersdurchschnitt drastisch gehoben. Am Sonntag habe ich mich zu meiner Stunde gestehen, allerersten Mal im Eisbach treiben lassen und ich bin dann mit der Tram und 100 anderen nackten, tropfenden Körpern wieder zurückgefahren, um natürlich gleich nochmal reinzuspringen. Das war sehr lustig, sehr zu empfehlen. Vielleicht so ab 13. Mit kleineren Kindern würde ich das echt nicht machen. Die Strömung ist schon stellenweise ganz schön dolle, ne? Besonders so kurz vor der zweiten Surfwelle, wenn man sich erstmal am über dem Fluss gespannten Seil festhalten muss, dann fetzt es einem schon mal das Bikini-Oberteil weg. Ich weiß, wovon ich rede. Apropos Skinny Dip von Almost Monday für euch.

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0: fallen sie die Steinchen. Dominos hier von Twin Shadow. Und wir gehen jetzt mal gemeinsam aus und zusammen mit Army Warning. So heißt auch ihr neuer Titel, Ausgehen. Und sie hat uns verraten, wo man Frau Warning so an einem Freitagabend antrifft.
1: Tatsächlich, dadurch, dass wir relativ viel unterwegs sind, eben dann sind Touren und ich bin auch mit meinem Papa und so, genieße ich es dann schon immer auch sehr, wenn ich einfach daheim bin und gar nichts machen muss und auch mich nicht unterhalten muss oder so. Genau, deswegen kommt es ein bisschen drauf an, in Zeiten, wo viel los ist, eher daheim. Wenn wenig los ist, dann gehe ich schon auch gerne mal in eine Bar.
0: Also, ab auf die Couch, nichts mit ausgehen, aber wir können ja ein bisschen mitjammen. Army Warning, ihr neues Ausgehen für euch.
2: Wir kommen.

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0: mich noch genau erinnern. Es war vor fast genau 10 Jahren und alle so, hey, wer ist denn dieser neue Elektro-Producer aus Köln? Wie heißt der? Hey, Marius Lauber? Ah, Roosevelt. Ja, von ihm habe ich auch schon mal was gehört. Und dann, bam, da war es plötzlich sein selbstbetiteltes Debütalbum und nicht nur wir sind hart drauf abgegangen. Die ganze Welt hat mitgefeiert. Aber hört selbst.
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3: Ganz große Pop-Hooks wie aus L.A. Perfekte Produktion wie aus einem Londoner Premium-Studio. Grandioser Party-Sound zwischen Ibiza und Barcelona. Klingt nach der großen weiten Welt, kommt aber aus Köln. We proudly present Roosevelt's.

0: Während die meisten deutschen Bands erstmal im eigenen Land durchstarten, läuft es bei Roosevelt genau andersherum. Er verzaubert erst einmal das internationale Publikum, bevor er sich der Heimat zuwendet. Der Kölner ist DJ, Sänger, Songwriter und Produzent gleichzeitig. Kein Wunder, dass er wie eine ganze Band klingt.
1: Also es ist, glaube ich, immer noch in Clubmusik verwurzelt und geht auch nicht zu weit entfernt von tanzbarer Vierviertel Dance-Musik. Mhm. Aber in der Instrumentierung war mir halt wichtig, dass es dass die Signale quasi bei mir im Studio entstehen und dass es organisch klingt.
0: Auf seinem einfach nur Roosevelt genannten Debütalbum hat Marius Lauber eine ganz besondere Mischung hingekriegt. Sie schafft den Spagat zwischen entspannten Rumhängen auf der Couch und Eskalation auf der Tanzfläche.

Die federleichten Indie-Gitarren-Riffs sind noch von seinen Bandzeiten übrig geblieben. Gemeinsam mit den Synthies und den Bass-Riffs wird dem Album Partystimmung eingeflößt. Seine Stimme hebt sich mal poppig in den Vordergrund, mal schwebt sie mit dem Gesamtkonzept der vielseitigen, verspielten Soundkonstellation.

0: Ein Grund für Roosevelts internationalen Erfolg ist auch, dass sich seine Mucke einfach unglaublich gut mit Open Air und Meerluft verknüpfen lässt. Während das in Barcelona ganz einfach geht, braucht es dafür in seiner Kölner Heimat natürlich ein bisschen mehr Fantasie. Aber ganz gleich, ob man sich gedanklich ans Meer beamen kann oder nicht, Roosevelts Indie-Elektropop passt auch für die richtige Stimmung daheim. Ein Allrounder, der einfach immer geht.
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2: Und wir feiern dieses 10-jährige Jubiläum mit einem Titel draus, Roosevelt, für euch mit

0: Von Frankie Stu und Harvey Gunn. Das war Booksmart. Egos, das war mir ein inneres laues Lüftchen. Schöner Dienstag war das mit euch. Ich freue mich schon wieder auf morgen um 12. Jetzt übernimmt Kollegin Gloria. Macht's gut, passt auf euch auf.
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0: Arcade Fire mit Afterlife. Ihr hört Ego FM an diesem Dienstagnachmittag. Gleich geht's hier los mit mir, Gloria, am Mikrofon. Und davor hat Moritz noch alle wichtigen News für euch.
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2: Ich bin Moritz Einzel. Die Inflation in Deutschland hat im Juni weiter nachgelassen. Nach vorläufigen Zahlen des Statistischen Bundesamts stiegen die Verbraucherpreise im Vergleich zum Vorjahr um 2,3%, nach 2,6% im Mai. Zoe Tassovali berichtet.
3: Vor allem an der Zapfsäule hat sich die Lage entspannt. Viele Autofahrerinnen und Autofahrer konnten deshalb zumindest etwas durchatmen. Energie hat im Juni zwar immer noch mehr gekostet als vor einem Jahr, der Anstieg fiel aber deutlich geringer aus als zuletzt. Lebensmittel und Dienstleistungen wie Restaurantbesuche oder Reisen sind dagegen noch mal teurer geworden.
2: Die Deutsche Bahn muss Wettbewerbern im Fernverkehr künftig mindestens ein Viertel der Kapazitäten auf hochbelasteten Strecken überlassen. Das geht aus einem Beschluss der Bundesnetzagentur hervor, die sich so bessere Qualität und niedrigere Preise erhofft. Damit entspricht die Behörde einer zentralen Forderung des italienischen Zugunternehmens Italo, das in 2 Jahren auf dem deutschen Markt loslegen will. Nach den tödlichen Schüssen in einer Mutter-Kind-Gruppe in Stade sind weitere Details zum Täter und zu seiner Familie bekannt geworden. Der mutmaßliche Schütze, dessen 3 Monate alte Tochter sich mit ihrer Mutter in der Einrichtung befand, soll das Kind zuvor geschüttelt haben. Das berichtet der Spiegel. Das war wohl Hintergrund eines Sorgerechtsstreits. Der 45-jährige Mann soll gestern in Stade 6 Menschen erschossen haben. Vor 9 Jahren machten Ausschreitungen beim G20-Gipfel in Hamburg Schlagzeilen. Dabei kam es auch zu übermäßiger Polizeigewalt und dazu hat jetzt ein Prozess begonnen. Am Amtsgericht Hamburg baten 2 Polizisten einen Mann um Entschuldigung, der damals mit Schlagstöcken und Fäusten verletzt worden war. Sie boten ihm jeweils 500 € Schmerzensgeld an. Das Opfer sagte, die Entschuldigungen bedeuteten ihm mehr als das Geld. Neben der sportlichen Blamage verpasst der Deutsche Fußballbund durch das frühe Aus der Nationalmannschaft bei der WM auch viel Geld. Das Achtelfinale hätte zusätzlich 4 Millionen Dollar gebracht. Nochmal 4 wären für das Viertelfinale draufgekommen. Kleines Trostpflaster. Für den Einzug ins 16. Finale gibt's 11 Millionen.
0: Danke dir.
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0: Schwülwarm ist es irgendwie heute im Ego FM Land. Sonnenschein wechselt sich ab mit zum Teil dichten Wolken. Vor allem ganz im Nordosten ist es häufiger sonnig. Im Südosten heute kommt es im Lauf des Nachmittags und bis zum Abend zu Schauern und Gewittern. Teilweise können die auch unwetterartig ausfallen mit Starkregen. Also checkt am besten den aktuellen Regenradar.

0: Die Höchstwerte heute bis 32 Grad am Oberrhein. Recht warm ist es momentan zum Beispiel auch in Stuttgart mit 28 Grad, 26 Grad gerade in Köln und in Augsburg gemessen. Ja, morgen am Mittwoch dann vor allem im Osten und Südosten einige Schauer und Gewitter. Dabei auch Unwetter mit Starkregen und auch im Südosten ist es stürmisch und kann sich ein bisschen einregnen. Weiter Richtung Norden setzt sich dann auch mal die Sonne durch. Die Höchstwerte unter den Regenwolken 18 bis 29 Grad im Westen.
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0: Und gleich 3 Minuten nach 4 an diesem Dienstag. Rein geht's in den Dienstagabend und ich freue mich, euch heute und nicht nur heute, die ganze Woche auf tolle Konzerte mitzunehmen. Und zwar, Achtung, Namensverwechslungsgefahr. Am 9. Juli spielt der Soul-Sänger Curtis Harding in München. Und seine Namensvetterin aus Neuseeland, Aldis Harding, die dann kurz drauf, auch zu der nehme ich euch mit. In dieser Woche, heute jetzt aber erstmal das Konzert von Curtis Harding. Wer da dabei sein will, Donnerstag in einer Woche am 9. Juli, kann jetzt schon mal eine kleine Sprachnachricht schicken. Per WhatsApp an unsere Studionummer. Ausgelost wird dann ein bisschen später. Ich sag mal so, ja, in einer guten Stunde. Aber ihr dürft euch jetzt schon gerne bewerben an unsere Studionummer. Wer Lust hat zu Curtis Harding in die Muffathalle in München am 9. Juli, schickt mir eine kleine Sprachnachricht per WhatsApp an die 089 360 550 460. 089 360 550 460. Mit ein bisschen Glück schreibe ich euch auf unsere Gästeliste. Rein starten wir jetzt um 4 Minuten nach 4 mit Wheatus und Teenage Dirtbag bei Ego FM.

0: Milky Chance mit Cocoon hier bei Ego FM. Wenn wir in unser Nachbarland Österreich schauen, dann kommt da wirklich richtig viel großartige Musik her. Klar, so Klassiker wie Bilderbuch fallen uns ein. Die Band My Ugly Clementine ist aber auch eine ganz großartige, die ihr ja auch hier schon aus dem Ego FM Musikprogramm kennt. Jemanden wie Bibiza zum Beispiel aus Wien oder auch aus Linz. Auch da ist eine aktive Musikszene. Zum Beispiel der Indie-Punker Under Mods. Mit ihm habe ich im Interview auch über die Musikszene in Anführungszeichen in Österreich gesprochen.
1: Also ich würde mir jetzt nicht anmaßen, dass ich da der übergute Kenner bin, nur weil ich Teil davon bin. Ich bin in Linz in der Szene eher verwurzelt, so, und halt eher Garage Rock und Punk. Und dass wir auf so große Bühnen irgendwie gekommen sind, ist irgendwie sehr zufällig. Eher ungewohnt. Ich glaube, ich sprich eher aus einem Underground-Verständnis raus, obwohl wir jetzt nicht unbedingt im Underground agieren mehr. Ja, aber es ist lebendig und es passiert viel. Also in Wien, in Graz, in Linz. Und ja, ich hoffe, mehr davon schafft es nach Deutschland, weil ich glaube, einiges davon ist hörenswert.
0: Hörenswert finden wir auch die Musik von Under Mods und das mit den größeren Bühnen. Das hat sich wirklich entwickelt in den letzten Jahren und zwar rasant, denn aus den kleinen Punkschuppen spielen Under Mods jetzt mittlerweile auf größeren Bühnen und auch auf Festivals. Schon die letzte Tour, da waren Shows teilweise ausverkauft und auch dieses Jahr geht's wieder auf Tour im September bis November. Da sind Under Mods unterwegs in ganz, ganz vielen Städten in Deutschland und kommen dann zum Beispiel auch nach Augsburg oder nach Darmstadt oder nach Magdeburg oder nach Dresden. Also checkt euch da auf jeden Fall rechtzeitig Tickets, wenn euch die Musik von Under Mods, zum Beispiel der Song hier, gefällt. Under Mods mit Halbes Jahr.

0: Anna Mortz mit Halbes Jahr bei Ego FM.
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0: Ihr seid nicht schuld, wenn mal wieder der Griff in die Süßigkeiten-Schublade geht. Unser Craving nach Schokolade, unsere Vorliebe für Süßes, die ist angeboren, sagt Ernährungsmedizinerin Professor Dr. Barbara Lieder von der Universität Hohenheim. Mit ihr spreche ich gleich für unsere Themenwoche. Außerdem hören wir in dieser Stunde noch Musik von den Dandy Warhols. Klassiker Bohemian Like You, auch noch in dieser Stunde bei Ego FM.
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Parafokova hier bei Ego FM an diesem Dienstag. Und auf Kuva reimt sich Muna, die Band, die sich an der Uni noch in Südkalifornien kennengelernt hat, mittlerweile einen ziemlichen Fame erfährt. Das kommt nicht nur daher, dass sie prominente Fans haben, zum Beispiel Harry Styles, der sie schon als Support mit auf Tour genommen hat, oder Phoebe Bridgers, die Muna bei ihrem eigenen Label gesigned hat. Ja, aber wie kam es eigentlich zum Bandnamen Muna? Das Trio hat in einem ihrer frühen Interviews mal erklärt, Muna ist eigentlich ein Wort, das zustande kam, weil wir alle Songs für unsere erste EP bereits aufgenommen hatten, uns dann aber nicht auf einen Bandnamen einigen konnten. Und so haben wir uns in unserem Apartment getroffen und den ganzen Tag irgendwelche Fantasiewörter hin und her geworfen. Und irgendwann landeten sie dann auf dem Namen Muna. In verschiedenen Sprachen bedeutet Muna aber natürlich auch was. Zum Beispiel Verlangen im Arabischen oder auch im Isländischen. Da steht Muna für Erinnern. Also doch eigentlich ganz schöne Konnotationen mit dem Bandnamen. Und was ihr damit verbindet, das dürft ihr euch natürlich ganz persönlich selber überlegen. Zum Beispiel auch mit dem neuen Song von Muna. Wir hören Big Stick hier bei Ego FM.

0: The Dandy Warhols, Bohemian Like You. Habt ihr euch schon mal gefragt, woher unser Craven nach Süßkram kommt?
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0: Professor Dr. Barbara Lieder ist Ernährungsexpertin und forscht an der Universität Hohenheim am Institut für Ernährungsmedizin im Fachgebiet Humanernährung und Diätetik. Und sie hat sich schon immer mal gefragt, und das habt ihr euch vielleicht auch gefragt, woher kommt es eigentlich, dass wir so gerne süß essen und obwohl wir wissen, dass es nicht gut für uns ist, dann doch auch oft zu ungesunden Süßkram greifen im Supermarkt. Das Ganze ist ganz schön spannend, denn das geht weit zurück in unsere frühe Kindheit. Aber erstmal hallo.
4: Hallo.
0: Ihre Forschung beschäftigt sich ja mit der Frage, wie wir Geschmack wahrnehmen und was passiert eigentlich im Körper, wenn wir etwas Süßes oder etwas Bitteres essen oder trinken. Und wie wir diese Geschmäcker bewerten, da müssen wir, glaube ich, in die Kindheit schauen, richtig?
4: Also da sieht man schon, diese starke Präferenz für das Süße hat da auch, spiegelt sich da gleich auch wieder. Aber im Laufe der Kindheit lernen wir natürlich dann auch andere Lebensmittel kennen und entwickeln dabei dann auch persönliche Präferenzen, die natürlich aber stark durch das Umfeld, in dem wir aufwachsen, geprägt sind. Aber die Grundtendenz bleibt schon erhalten. Also süß wird eher positiv bewertet und starke Bitterkeit, auch nach einer Gewöhnung, wird das abgelehnt werden. Aber so eine gewisse leichte Bitterkeit kann dann durchaus akzeptiert werden und sogar auch geschätzt werden. Also wie das zum Beispiel jetzt dann in Kaffee oder Bier dann der Fall wäre.
0: Mhm. Es gibt so ein paar Lebensmittel, die sind auch von Kindern wirklich verschmäht, mögen sie gar nicht, zum Beispiel Oliven.
4: Es gibt Kinder, die tatsächlich auch Oliven essen, aber es gibt auch erwachsene Personen, die sich da nicht daran gewöhnt haben und hat, glaube ich, schon viel mit einem Thema zu tun, was so auf den Mehr-Exposure-Effekt auch zurückzuführen ist. Das heißt also, prinzipiell bevorzugen wir Lebensmittel, die wir halt auch kennen und viel verzehren.
0: Das klingt irgendwie logisch, aber eigentlich wissen wir ja, dass wir gesund essen sollten und trotzdem greifen wir oft zur ungesünderen Variante oder kaufen uns eben doch Süßigkeiten. Warum gewinnt dann oft die Lust auf Süßes?
4: Ja, also dieses Phänomen wird so als das Knowledge-Behavior-Gap in der Literatur beschrieben und ist dort auch sehr gut beschrieben sogar. Also das ist diese Lücke zwischen dem eigentlichen Wissen und dem Verhalten dann dahinter. Dafür spielen tatsächlich sehr, sehr viele unterschiedliche Faktoren dann auch eine große Rolle. Unter anderem auch das Belohnungssystem, was aktiviert wird bei Nahrungsaufnahme, aber eben auch diese evolutionären Präferenzen, also Präferenz für Süßes zum Beispiel und Ablehnung gegenüber von Bitterem, aber eben auch durch häufige Exposition entstandene Vorlieben. Also ein regelmäßiger Konsum von kleinen Mengen lässt unser Gehirn dann so unterbewusst genau diese Lebensmittel auch bevorzugen, die wir auch häufig verzehren. Und es gibt dazu auch diesen schönen Spruch, also der Mensch mag nicht, was er isst, sondern er isst das, was er kennt. Oder die verkürzte Variante, die wahrscheinlich mehr Leute kennen, ist auch so, was der Bauer nicht kennt, isst er nicht.
0: Sagt Professor Dr. Barbara Lieder von der Universität Hohenheim, Ernährungsmedizinerin. Ja, und das klingt ja irgendwie so, als könnten wir uns auch an die Dinge gewöhnen, an die gesunden Lebensmittel. Und wie wir auch gesund essen, ohne auf Genuss verzichten zu müssen. Auch darum geht's unter anderem noch in unserer Themenwoche. Das ganze Gespräch und mehr Infos zu unserem Wochenthema findet ihr auf egofm.de. Danke, Frau Professor Dr. Lieder.
4: Danke gleichfalls.
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0: Phantogram mit When I'm Small hier bei Ego FM.
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0: Und wenn ihr euch manchmal fragt, was macht denn eigentlich die Moderatorin da im Studio, während Musik läuft? Die Moderatorin hatte gerade ihren Kopfhörer in der Hand und auf einmal nur noch einen Ohrhörer. Der andere hat sich nämlich verabschiedet. So, jetzt habe ich das Ganze hier irgendwie wieder zusammengebastelt, damit ich zu euch sprechen kann. Gleich zurück hier bei Ego FM, dann hören wir mehr Musik, die alles ändert. Von Justice. Mit D-A-N-C-E, Dance, den gibt's gleich, genauso wie Musik von Charlotte O.C. und das Paradies.
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0: Den wollte ich noch ausspielen lassen, weil den mag ich so gern. Das Paradies mit Disco-Scooter hier bei Ego FM. Zeit für ein News-Update um kurz nach
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2: Ich bin Moritz Einzel. Ab morgen ist der Geschichte der Tankrabatt. Und die Spritpreise ziehen bereits spürbar an. Laut ADAC kostete ein Liter Diesel am Mittag im bundesweiten Schnitt 3,5 Cent mehr als am Vortag. Super E10 verteuerte sich um 3,3 Cent. Der Automobilclub hält den Anstieg angesichts sinkender Ölpreise für nicht gerechtfertigt. Die Deutsche Bahn muss Wettbewerbern im Fernverkehr künftig mindestens ein Viertel der Kapazitäten auf hochbelasteten Strecken überlassen. Das geht aus einem Beschluss der Bundesnetzagentur hervor. Die Behörde entspricht damit einer zentralen Forderung des italienischen Zugunternehmens Italo, das ab 2028 auf dem deutschen Markt angreifen will. Der Anstieg der Verbraucherpreise hat sich im Juni weiter abgeschwächt. Die Inflationsrate werde im Vergleich zum Vorjahresmonat voraussichtlich 2,3% betragen, teilte das Statistische Bundesamt mit. Verglichen mit dem Mai sank die Teuerungsrate demnach um 0,3%. Die größte Bedrohung für die Demokratie in Deutschland ist weiter der Rechtsextremismus. Das zeigt der Jahresbericht des Bundesverfassungsschutzes. Der stuft fast 60.000 Menschen als rechtsextremistisch ein, etwa 8.000 mehr als 2024. Weitere zentrale Herausforderungen sind laut Bericht gewaltbereite Linksextremisten, Islamismus sowie Spionage, Sabotage und Desinformation durch Staaten wie Russland. Nach dem bitteren Aus bei der Fußball-WM gegen Paraguay beendet Nationaltorhüter Manuel Neuer endgültig seine Karriere im DFB-Trikot. Ob es nach dem frühen Aus dagegen für Bundestrainer Julian Nagelsmann weitergeht, ist weiter offen. Thomas Thonfeld berichtet.
3: Es sei extrem bitter, so aufzuhören, erklärt Neuer bei Magenta und zieht damit endgültig

0: einen Schlussstrich unter seine Karriere in der Nationalmannschaft. Das wünschen sich immer mehr Experten auch von Julian Nagelsmann. Nicht nur Lothar Matthäus, auch Mats Hummels und vor allem Didi Hamann, der Nagelsmann schon in der WM-Vorbereitung Fehler ankreidet. DFB-Sportdirektor Rudi Völler kündigte an, dass die DFB-Spitze in den nächsten ein, zwei Tagen beraten werde. Er selbst, so Völler, würde an Nagelsmann festhalten, aber er entscheide das nicht alleine.
1: Danke dir.
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1: Heute kann es am Nachmittag und am Abend dann noch ziemlich krachen. Gewitter sind unterwegs im Ego-FM-Gebiet und auch die nächsten Tage bleibt es etwas wechselhaft. Dazu aber weiter schwül warm. Die Höchstwerte morgen bis 29 Grad am Oberrhein und auch der Donnerstag Höchstwerte bis 30 Grad im Westen. Allerdings sind viele Wolken mit dabei und regional kann es länger regnen. Dazu immer wieder Gewitter mit Blitz, Donner und auch unwetterartigem Starkregen. Also es lohnt sich auch kurzfristig den Regenradar zu checken, ob ihr einen Schirm braucht oder ob ihr lieber zu Hause bleibt in den nächsten Tagen, denn es ist immer so ein bisschen unsicher vom Wetter her. Jetzt momentan aber ist es noch einigermaßen ruhig im Ego-FM-Gebiet, jetzt am Nachmittag aber immer noch sehr warm und schwül. Um 28 Grad messen wir in Baden-Württemberg, 26 Grad in Bayern und 25 Grad zum Beispiel in Dresden.
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1: 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Juli live in der Muffathalle in München. Das wird ein Erlebnis und ihr könnt dabei sein. 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Viel Glück. Sam Fender mit Will We Talk jetzt bei Ego FM. We'll be right back.

0: Angus und Julia Stone, unsere Musiklieblinge mit Chateau. 12:05 ist es ganz genau und jetzt habe ich Musik von Bleachers für euch dabei. Bleachers, Jack Antonoff und seine Band, die kommen ja übrigens auch auf Tour, das im Winter am 7. November. Dann nehmen wir euch mit zur Show, könnt ihr euch aber auch jetzt schon für Tickets bewerben. Jack Antonoff freut sich jedenfalls schon riesig.
1: So excited. I always feel like Europe and specifically Germany have just a very specific love for like heartland American music. It's like they see it very clearly or something. And when we played our first shows in Germany on the last cycle, I couldn't believe the fans there. They're incredible. What an amazing place to play music. It's just wild. The German audience is amazing. It's like absolutely wonderful and chaotic. Some of the best shows we ever played.
0: Wundervoll, chaotisch, die besten Shows, die wir gespielt haben. In Deutschland, sagt Jack Antonoff über das deutsche Publikum. Ihr wollt dabei sein am 7. November. Bewerbt euch jetzt schnell für Tickets online auf egofm.de. An selber Stelle könnt ihr euch auch jetzt noch schnell eintragen für das Konzert von Curtis Harding, schon nächste Woche. Da nehme ich euch in dieser Stunde noch mit.
2: Neu auf Ego FM aus New York. Bleachers mit We Should Talk.

0: Bleachers waren das hier bei Ego FM mit We Should Talk.
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0: Und wenn ihr gerne Konzerttickets gewinnen möchtet, dann solltet ihr mir schnell eine Nachricht ans Studio schicken. Zum Beispiel so wie...
3: mich auch bei dem Gewinnspiel beteiligen für die Curtis Harding Karten. Das wäre super. Könnte ich und meine Frau dahin gehen. Großer Fan von der Musik ist sie auch. Das wäre cool. Meldet euch gern, wenn es klappt, wäre super. Danke, ciao.
0: Sepp, ja, das ist doch schon mal ein ganz gutes Beispiel. Wenn ihr es genauso machen wollt, Tickets gewinnen wollt, dann meldet euch jetzt noch schnell per WhatsApp Sprachnachricht an unsere Studionummer. Gleich wird ausgelost.
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0: David Bay mit High Roll hier bei Ego FM. Und jetzt ist es soweit.
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0: Ich merke schon, viele von euch wollen gerne zu Curtis Harding. Am Donnerstag in einer Woche, am 9. Juli, spielt der Musiker ein Konzert in der Muffathalle in München. Seine Soundpalette, Mix aus Soul, R&B, Funk und so einer Prise Punk auch manchmal, hat ihm den Ruf eines der spannendsten Künstler seiner Generation eingebracht. Er kommt jetzt wieder für einige Konzerte nach Deutschland und ich habe mir sagen lassen, die Live-Konzerte von Curtis Harding, die sind einfach nur Spitzenklasse. Mitreißend, Gänsehautmomente, Tanzmomente, alles ist dabei und das ist ja auch klar bei Songs wie diesem hier. Diese Stimme, Curtis Harding, am 9. Juli live in München. Ihr könnt dabei sein. 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

0: Bones Mountain at My Gates bei Ego FM.
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0: Donnerstag in einer Woche im Mofa-Werk in München. Da könnt ihr dabei sein. Live bei Curtis Harding. Wer kommt auf die Ego FM Gästeliste? Wir drehen am Glücksrad. Und die Wahl fällt auf Dirk.
4: Hallo?
0: Hier ist die Gloria von Ego FM. Spreche ich mit dem Dirk?
4: Hi, Gloria. Ja, so ist es.
0: Hi, Dirk. Grüße dich. Du, ich wollte mal ganz frech fragen, hast du denn nächste Woche Donnerstag hoffentlich Zeit?
4: Hab ich, ja.
0: Du hast dich doch beworben online für Konzerttickets und zwar für Curtis Harding am 9. Juli in der Mofa-Halle.
4: Genial, sehr gut. Okay, nehme ich. Sehr gerne.
0: Nimmst du? Bist du gern dabei?
4: Ja, unbedingt. Hundertprozentig.
0: Dirk, du darfst noch eine Begleitperson mitnehmen. Hast du da vielleicht auch schon jemanden im Kopf?
4: Ich habe da eine Idee, habe ich. Ja?
0: Habe ich. Sehr cool. Und hab ich. Dann wünsche ich dir und deiner Begleitung jetzt auf jeden Fall schon mal ganz viel Spaß. Das wird sicher ein sehr, sehr tolles Konzert. Hab nur Gutes gehört.
4: Ja, ich habe ihn schon mal gesehen. Ich habe ihn schon mal gesehen und ich freue mich, ihn nochmal zu sehen. Sehr gut, sehr geil.
0: Dirk, dann freue ich mich mit dir. Hoffe, ich konnte dir diesen Abend etwas versüßen. Und dann wünsche ich dir ganz viel Spaß bei der Show.
4: Danke dir. Wunderbar, vielen lieben Dank. Freue ich mich.
0: Hab noch einen schönen Tag. Ciao.

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3: Ihr hört Ego FM an diesem Dienstagabend.
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3: Und nicht traurig sein, wenn es diesmal nicht geklappt hat mit den Curtis Harding Gästelistenplätzen für euch. Ich verlose diese Woche nochmal Konzerttickets für die Namensvetterin von Curtis Harding, nämlich Aldous Harding. Musikalisch was ganz anderes, aber auch ein richtig tolles Konzert. Also merkt euch das schon mal vor, am Donnerstag bei mir in der Sendung Tickets zu gewinnen. Wie immer findet ihr alle Konzerte, zu denen wir euch mitnehmen, auch online auf egofm.de. Hier jetzt gleich zurück mit einem Klassiker von Phoenix. Gleich bei Ego FM.
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1: Ich bin Moritz Einzel. Das Bundeskartellamt will die Spritpreise nach dem Ende des Tankrabatts weiter beobachten. Der gilt ja nur noch heute. Unternehmen dürften die Situation nicht dazu nutzen, Preiserhöhungen vorzunehmen, die sich sachlich nicht rechtfertigen ließen, so Kartellamtschef Mund. Der Tankstellenverband BFT erwartet, dass die Spritpreise ab morgen steigen. Laut ADAC machen sie das schon seit heute. Wer in den USA geboren wird, erhält automatisch die US-Staatsbürgerschaft. So war das bisher und so bleibt es auch, hat der Supreme Court, also das oberste US-Gericht, entschieden. Damit kassiert US-Präsident Trump eine Niederlage in der Sache. Er wollte das Geburtsrecht per Anordnung massiv einschränken. Mehr Konkurrenz auf der Schiene. Die Deutsche Bahn muss auf stark ausgelasteten Fernstrecken künftig mindestens ein Viertel der Kapazitäten an Wettbewerber abgeben. Davon könnte schon bald das italienische Unternehmen Italo profitieren. Es plant den Einstieg in Deutschland ab 2028. Mehr von Claudia Wächter.
2: Mehr Konkurrenz, davon könnten dann am Ende aber auch die Fahrgäste profitieren, hofft zumindest die Bundesnetzagentur. Heißt, die Ticketpreise im Fernverkehr könnten sinken. Geplant ist, dass die Italiener erst einmal zwei Strecken aus dem Süden, also von München gen Norden, bekommen, Richtung Dortmund und Hamburg.
1: Nach den tödlichen Schüssen in einer Jugendhilfeeinrichtung in Stade bereitet die Polizei eine Mordkommission vor. Die Beamten bitten Zeugen weiterhin, Fotos und Videos des Vorfalls über das Hinweisportal hochzuladen. Bei der Gewalttat waren gestern 6 Menschen getötet worden. Tatverdächtig ist ein 45-Jähriger. Hintergrund soll ein Sorgerechtsstreit sein. Bleibt Julian Nagelsmann Fußball-Bundestrainer? Die Entscheidung darüber wird der DFB erst nach der Rückkehr der Mannschaft nach Deutschland verkünden. Das teilte DFB-Präsident Neuendorf mit. In den kommenden Tagen werde eine Aufarbeitung stattfinden. Man könne nicht zur Tagesordnung übergehen. Nagelsmann selbst sagte nach dem WM-Aus im 16. Finale gegen Paraguay, er werde nicht zurücktreten.
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3: Jetzt am Abend kann es gerade im Süden noch häufig krachen. Schauer und Gewitter sind unterwegs im Ego-FM-Gebiet, mitunter mit stark Regen. Morgen am Mittwoch dann vor allem im Osten und Südosten viele Wolken und zahlreiche Schauer und einzelne Gewitter. Teilweise fallen die auch unwetterartig aus. Zwischendurch auch mal ein bisschen blauer Himmel und Sonne, aber im Lauf des Tages immer wieder Schauer und Gewitter. Im Westen zeigt sich die Sonne dann am häufigsten. Die Höchstwerte morgen zwischen 18 bis 29 Grad, die dann am Oberrhein. Auch der Donnerstag bringt dann wechselhaftes Wetter mit, gelegentlich Schauer und zum Teil ist es windig. Im Südosten ist es überwiegend freundlich, mit Sonnenschein bei 20 bis 30 Grad Spitze.
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3: An diesem Dienstagabend, gleich habe ich was Neues von unseren Musiklieblingen Eels für euch. Die kennt ihr zum Beispiel von Songs wie diesen. Was Neues von Eels gleich bei Ego FM. Jetzt erstmal die Australier von Royal Otis. If our love is

Asher Roth hier bei Ego FM. Tja, das war's dann also mit dem Traum von der Fußball-Weltmeisterschaft. Für die deutsche Nationalelf seid ihr gestern wach geblieben und habt das Spiel noch bis ganz zum Ende geschaut. Also ich bin ja vorher eingepennt. Das wurde mir einfach viel zu lang. Ein paar von euch haben aber geguckt und ihr schreibt, ja, das war ja was. Als Neuer auf einmal die 2 Elfmeter gehalten hat, war ich wieder hellwach. Aber das hat ja dann leider nur kurz was gebracht.

0: Das Glück war also nicht auf der Seite der deutschen Nationalmannschaft, dieses Mal ausgeschieden gegen Paraguay. Wir drücken fürs nächste Mal dann die Daumen. Unsere Musiklieblinge Eels mit Beginner's Luck kennt ihr sie aus dem Ego FM Musikprogramm. Jetzt gibt's was Neues.
1: Neu auf Ego FM aus Los Feliz, Kalifornien. Eels mit Cap in Hand.

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0: diesem Dienstagabend. In unserer Themenwoche beschäftigen wir uns unter anderem auch mit den Meilensteinen der Medizin. Hand gebrochen, Zahn muss gezogen werden, all das kann man vorher easy mal abchecken mit einem Röntgenbild. Aber stellt euch mal vor, es gäbe diese Technik gar nicht. Wie alles musste auch das Röntgen nämlich erstmal erfunden werden.
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2: Die Uni Würzburg am Abend des 23. Januar 1896. Der Hörsaal, der heute Röntgenhörsaal heißt, ist prallvoll. Eine aufgeregte Anspannung liegt in der Luft. Wilhelm Conrad Röntgen wird seine Sensationsentdeckung, die geheimnisvollen X-Strahlen, zum ersten Mal vor Publikum präsentieren. Er selbst hat sie 2 Monate zuvor zum ersten Mal gesehen. In seinem Labor experimentiert Röntgen mit einer Hittorf-Röhre, die hochenergetische elektromagnetische Strahlung aussendet. Röntgen deckt die Hittorf-Röhre mit dicker schwarzer Pappe ab, aber die Strahlen dringen einfach hindurch. Er ist wie elektrisiert. Wochenlang verlässt er sein Labor kaum. Er lebt und schläft auf Arbeit und experimentiert weiter mit den Strahlen. Papier, Holz und Stoff können die Strahlen nicht abschirmen, Platin und Blei aber schon. Schließlich hält Röntgen seine Hand in die Strahlung und staunt. Auf Film entwickelt sich ein perfektes Bild vom Inneren seiner Hand. Das erste Röntgenbild. Die Nachricht von Röntgens Entdeckung verbreitet sich in nie gekanntem Tempo über die ganze Welt. Bald gibt es Röntgengeräte in Massen, auch für den Privatgebrauch. Röntgen bleibt bei allem Rummel zurückhaltend. Er sagt einmal:
3: Wo viel Röntgenlicht ist, muss auch Röntgenschatten sein.
2: Er behält recht. Erst Jahrzehnte nach seiner Entdeckung erkennen Forschende die Risiken der Röntgenstrahlung. Sie ist hochkrebserregend. Wilhelm Conrad Röntgen selbst stirbt mit 77 Jahren an Darmkrebs. Seine Entdeckung aber überdauert ihn. Dank Röntgen sieht sich der Mensch zum ersten Mal von innen. Ein Meilenstein.
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1: Olli Schulz und der Hund Marie, dann schlägt dein Herz. 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
1: 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Ray Charles, vielleicht ist der ja auch mit dabei in der Liste. Unchain My Heart bei EgoFM.

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2: Gleich zurück an diesem Dienstagabend, dann mit Musik von unseren Musiklieblingen Jungle, den neuen The Wave hören wir gleich, ebenso wie Musik von den Libertines. Can't stand me now. Gleich bei Ego FM.
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Isolation Berlin mit Aquarium. Wie im Terrarium haben wir uns gefühlt bei diesem schwülwarmen Wetter die letzten Tage. Gleich geht's weiter hier bei Ego FM zum Beispiel mit Musik von den Arctic Monkeys. Davor ein News-Update.

0: Rechts außen bis ganz links. Die Zahl der Extremisten in Deutschland ist weiter angestiegen. Das zeigt der neue Verfassungsschutzbericht für das vergangene Jahr, den Bundesinnenminister Dobrindt vorgestellt hat.
1: Was aber besonders auch bedrohlich ist, dass sich diese Szene ständig verjüngt, stärker vernetzt und aktionsorientierter ist.
0: Die größte Bedrohung gehe weiterhin von Rechtsextremisten aus. Die Zunahme linksextremer Gewalt, etwa auf kritische Infrastruktur, sei zugleich ein ernstes Warnsignal für den Rechtsstaat, so Dobrindt. Nach den tödlichen Schüssen in einer Mutter-Kind-Gruppe in Stade sind weitere Details zum Täter und zu seiner Familie bekannt geworden. Der mutmaßliche Schütze, dessen 3 Monate alte Tochter sich mit ihrer Mutter in der Einrichtung befand, soll das Kind zuvor geschüttelt haben. Das berichtet der Spiegel. Das war demnach Hintergrund eines Sorgerechtsstreits. Der 45-Jährige soll gestern 6 Menschen erschossen haben. Neben der sportlichen Blamage verpasst der Deutsche Fußballbund durch das frühe Aus der Nationalmannschaft bei der WM auch viel Geld. Das Achtelfinale hätte zusätzlich 4 Millionen Dollar gebracht. Nochmal 4 wären für das Viertelfinale draufgekommen. Kleines Trostpflaster für den Einzug ins 16. Finale gibt's immerhin 11 Millionen Dollar.
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3: Jetzt am Abend kann es gerade im Süden noch häufig krachen. Schauer und Gewitter sind unterwegs im Ego FM Gebiet, mitunter mit stark Regen. Morgen am Mittwoch dann vor allem im Osten und Südosten viele Wolken und zahlreiche Schauer und einzelne Gewitter. Teilweise fallen die auch unwetterartig aus. Zwischendurch auch mal ein bisschen blauer Himmel und Sonne, aber im Lauf des Tages immer wieder Schauer und Gewitter. Im Westen zeigt sich die Sonne dann am häufigsten. Die Höchstwerte morgen zwischen 18 bis 29 Grad, die dann am Oberrhein. Auch der Donnerstag bringt dann wechselhaftes Wetter mit, gelegentlich Schauer und zum Teil ist es windig. Im Südosten ist es überwiegend freundlich, mit Sonnenschein bei 20 bis 30 Grad Spitze.
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3: Eine unserer Ego FM Musikerinnen hat was zu feiern. 1 Jahr seit ihr Album Virgin erschienen ist. Und Lord öffnet deswegen die Virgin-Akten. X-Rays nennt sie diese Sammlung an Demos, Skizzen. All das jetzt online verfügbar für ihre Fans zum Stöbern. Mehr dazu in dieser Stunde. Und noch jemand feiert Geburtstag mit seiner Band Kraftklub. Ist er auch gerade auf Tour unterwegs, spielt Konzerte. Wir wünschen in dieser Stunde auch noch ihm einen wundervollen Geburtstag und hören jetzt aber erstmal Musik von unseren Musiklieblingen, den Arctic Monkeys. Are you mine?

0: von Bad Bunny an diesem Dienstagabend hier bei Ego FM. Wusstet ihr eigentlich, dass Ego FM-Musiker Fat Tony nicht nur rappt und Songs schreibt, sondern auch als Schauspieler aktiv ist? Zum Beispiel in der Netflix-Serie Kacken an der Havel, da spielt er die Hauptrolle. Und zwar spielt er einen gescheiterten Rapper, der in Berlin immer noch auf seinen großen Durchbruch wartet, es aber irgendwie nicht hinkriegt, einen einzigen Song fertig zu schreiben. Dann stirbt seine Mutter und er fährt zurück in seine Heimat, in den Ort Kacken an der Havel. Ja, und dann nehmen die Ereignisse ihren Lauf.
1: Mama ist heute gestorben.
2: Kacke.
1: Aber du musst zur Beerdigung kommen.
3: Station, Kacken an der Havel.
4: Und so traf er wieder auf seine Familie.
5: Bärchen, komm zu Vati.
6: Wie läuft's in Berlin?
7: Ich hab mein Leben lang gedacht, ich bin ein sicker Rapper. Doch guck auf meinen Lohnnachweis, da steht Pizzabäcker.
8: Super.
0: Mit vielen Sachen, aber auch was fürs Herz, hat mich die Serie in den ersten Folgen schon ziemlich gecatcht. Irgendwann muss ich sie dann auch noch ganz zu Ende gucken. Vielleicht mache ich das an diesem Wochenende mal. Fat Tony hat sich nach Kacken an der Havel aber auch wieder Zeit für neue Musik genommen. Und das Ergebnis davon, das hören wir jetzt hier bei Ego FM. Fat Tony, alles

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Ein bisschen Soul an diesem Dienstagabend hier bei Ego FM. Am 28. Juni 2025, also vor ziemlich genau einem Jahr, da erschien das aktuelle Album Virgin von Lord. 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Und zur Feier des Tages hat Lord jetzt die Archive geöffnet. X-Rays, also Röntgen, darum ging es ja heute auch schon mal in der Sendung, hier bei Ego FM, nennt sie dieses riesige Archiv, das sie auf ihrer Website eingerichtet hat. Neugierige Fans können da mal reinklicken und finden dort über 49 Dateien, Demos, Bilder, Skizzen, alle aus der Virgin Era. Und ich finde, das ist schon super spannend. Ich habe auch mal ein bisschen durchgeschaut, denn da ist man wirklich richtig nah dran an der Musikerin und erfährt wirklich viel über den Entstehungsprozess des Albums. Mit dieser Website hat Lord auch einen Newsletter an ihre Fans rausgeschickt und da hat sie auch nochmal den ganzen Prozess erklärt und wie das für sie so war, ein Album zu machen, schreibt Lord, da ist ein absurder Akt. Die Selbstbezogenheit und der Glaube, den es erfordert, machen einen schwer erträglich. Man verschwindet vollständig in seiner eigenen Welt, murmelt ständig vor sich hin, steht dauernd kurz vor dem Durchbruch. Die Arbeit ist lange wirklich schlecht, aber jeder einzelne Tag, an dem ich Virgin gemacht habe, war ein absolutes Geschenk, schreibt sie weiter. Und unter diesen ganzen Files befinden sich auch wirklich frühe Demos der Songs von Virgin. Also wenn ihr da mal ins Rabbit Hole einsteigen wollt, der Song What Was That, den wir hier im Hintergrund hören, der klang am Anfang zum Beispiel so. Spannend, oder? Ich werde auf jeden Fall noch mal ein bisschen in den Virgin X-Rays wühlen und alle Lord-Fans da draußen sollten es mir gleich tun. Übrigens kommt Lord ja schon ganz bald wieder live zu uns und zwar zum Superbloom Festival in München am 31. August. Da spielt Lord live an einem der Festivaltage. Das Festival findet dieses Jahr ein bisschen anders statt, weil das Olympiastadion in München saniert wird und deswegen gibt es mehrere Konzerttage und am 31.8. ist es eben mit Lord, mit Audrey Hobart und Licka Lee. Drei Konzerte für ein Ticket, das finde ich einen ziemlich guten Deal und auf die Show von Licka Lee, da könnt ihr euch auch schon sehr freuen. Die hören wir jetzt hier übrigens bei Ego FM.

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0: Die waren in Form mit Kiss Off am Dienstagabend hier bei Ego FM. Wir feiern nicht nur den Geburtstag von Virgin, dem Album von Musikliebling Lord, sondern am 30. Juni 1989 ist er in Karl-Marx-Stadt, also Chemnitz, geboren.
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0: Happy Birthday, Felix Kummer, fresche 37 Jahre alt. Und wie feiert der Kraftklub-Frontmann am besten seinen Geburtstag? Na klar, er ist gerade auf Tour mit Kraftklub, hat zum Beispiel gerade ein großes Stadionkonzert in Dresden gespielt. Anfang Juli geht's dann weiter auf der Sterben in Karl-Marx-Stadt-Tour in Mönchengladbach, in Bielefeld und im August dann in Berlin und Hamburg. Zweimal spielen sie in Berlin in der Wuhlheide. Die Konzerte sind schon komplett ausverkauft. Zur Feier des Tages oder des Abends spiele ich euch jetzt natürlich Musik von Kraftklub. Wir sagen nochmal Happy Birthday Felix Kummer, wünschen ihm natürlich noch viele weitere tolle Jahre und viele weitere tolle Jahre mit Musik. Hier sind Kraftklub. Wenn ich tot bin, fange ich wieder an. Jetzt.

0: Unsere Musiklieblinge von Radiohead hier bei Ego FM All I Need.
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0: Das war's dann von mir für diesen Dienstagabend. Gleich ab 8 gebe ich ab an die jungen Talente auf Ego FM. Davor hört ihr hier noch Musik gleich von Großstadtgeflüster, Nick Mono und was Neues von den Crooked Colors. Mit Come Through. Kommt gut durch diesen Dienstagabend und dann hören wir uns die Tage bei Ego FM. Mein Name ist Gloria und ich sag Tschüss.
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1: Ich bin Fabian Schaffer. Bleibt Julian Nagelsmann Fußball-Bundestrainer? Die Entscheidung darüber wird der DFB wohl erst nach der Rückkehr nach Deutschland verkünden. DFB-Präsident Neuendorf bei Welt TV.
2: Wir können nach so einem Turnier nicht einfach zur Tagesordnung übergehen. In den kommenden Tagen, haben wir besprochen, werden wir uns zusammensetzen. Wir werden gemeinsam darüber sprechen, warum es uns nicht gelungen ist, unser Potenzial abzurufen.
1: Nagelsmann selbst hatte nach dem WM-Aus gegen Paraguay gesagt, er werde nicht zurücktreten. Der US Supreme Court hat entschieden, dass Bundesstaaten Transmädchen und Frauen vom Frauen- und Mädchensport ausschließen dürfen. Begründet wurde das mit Sicherheit und fairem Wettbewerb. Ein Richter verwies auf körperliche Unterschiede zwischen Männern und Frauen. US-Präsident Trump begrüßte das Urteil als großen Sieg. Der Anstieg der Verbraucherpreise hat sich im Juni weiter abgeschwächt. Die Inflationsrate werde im Vergleich zum Vorjahresmonat voraussichtlich 2,3% betragen, teilte das Statistische Bundesamt mit. Verglichen mit dem Vormonat Mai sank die Teuerungsrate demnach um 0,3%. Die Inflation hatte infolge deutlich gestiegener Energiepreise wegen des Iran-Kriegs zunächst spürbar angezogen. Im Mai sank sie dann aber wieder, auch wegen des Tankrabatts, der jetzt ausläuft. Die Deutsche Bahn muss Wettbewerbern im Fernverkehr künftig mindestens ein Viertel der Kapazitäten auf hochbelasteten Strecken überlassen. Das geht aus einem Beschluss der Bundesnetzagentur hervor. Die Behörde entspricht damit

zum Beispiel, so wie ich, mit meiner Moderation auf Sendung gehen wollt, dann schreibt uns eine Mail auf junge Talente auf Ego FM. 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Hier bei den jungen Talenten auf Ego FM.

0: Löten, Musik machen und sich dabei mit neuen Menschen verbinden? Timo von Blinky Parts macht's möglich. In seinem Workshop, bei dem ihr zum Beispiel Solarpunk-Synthesizer löten könnt. Der Synthesizer besteht aus einem Chip und ein paar einfachen Schaltungen, die schräge Geräusche erzeugen können. Solarpunk heißt es deshalb, weil es mit kleinen Solarpanelen betrieben wird. Jenny von den jungen Talenten war im ZAM, dem Zentrum für Austausch und Machen in Erlangen. Dort hat sie mit Timo zusammen einen eigenen Solarpunk-Synthesizer gelötet.
1: Wir haben quasi eine Platine gehabt, haben selbst die Bauteile dran gelötet und war für mich auch das erste Mal und sehr aufregend alles. Und am Schluss haben wir dann auch Töne erzeugen können und da gibt es ja auch richtig große Musiker, die auch in der Synthesizer-Szene damit unterwegs sind. Hast du irgendwelche Favoriten, Inspirationen oder woher kommt deine Liebe zu Synthesizer?
2: Irgendwann habe ich mal von einem Lötfestival in Dresden gehört, die Circuit Control. Und dann so, hä, was kann ich mir denn unter einem Lötfestival vorstellen? Ich löte gerne und dachte ich mir, ja gut, schaue ich da mal hin. Jetzt war das ein Konglomerat verschiedenster Künstler, Elektronik, total schräge Sachen. Und die haben mich irgendwie angefixt. Die haben lauter komisches Zeug gemacht, wo man sich nur so als Außenstehender denkt, oh Gott, was passiert hier? Eine Szene war ganz nett. Ich habe mich mit einem unterhalten und dann über Synthesizer und was er so macht. Und dann schaut er auf die Uhr, ah ja, er muss sich jetzt schnell umziehen, geht um die Ecke und kommt plötzlich als verkleideter Roboter wieder und hat dann mit seinem Roboterkostüm Musik gemacht. Also an sich dran waren quasi dann auch so Synthesizer-Sachen und das war total die schöne Performance und total nett einfach alles.
1: Wie kam es denn dazu, dass du hier beim ZAM nun den Workshop anbietest?
2: Das ZAM und ich sind schon viele, viele Jahre verbunden. Irgendwie sind wir mal hier eingeladen worden und ich war sofort baff. Das ist einfach 3000 Quadratmeter, völlig voll mit Technik und technikinteressierten Menschen und Lasercuttern und 3D-Druckern und was weiß ich nicht alles. Und ich fühle mich hier einfach wohl und deswegen mache ich hier gerne Workshops. Ich bin hier gerne, obwohl ich aus Regensburg komme. Und auch die Leute sind hier einfach super lieb.
1: Hast du irgendwie ein bestimmtes Projekt oder irgendwas ganz Wildes in deiner Erinnerung noch, was du selbst mal gebaut hast?
2: Eine Uhr. Ein Freund von mir hat eine Uhr gebaut, die gefühlt 1000 Bauteile hatte. Und da mehrere Tage bin ich da dran gesessen und es war nur so ein Entspannungsprojekt für mich, weil Löten ist total entspannend, wenn man das so ein bisschen drin hat, dann ist man da in seinem Flow und legt schöne Musik auf und ja, hat sehr viele schöne Abende mit dieser Uhr.
1: Wie kam es denn dazu, dass du vom Blinken in den Sound übergegangen bist?
2: Ich hatte einmal das Erlebnis auf der Veranstaltung, also ich habe diesen Lötbausatz mit diesem Solarpunk-Synthesizer einfach mal gemacht, weil ich da Lust drauf hatte. Und dann kam plötzlich eine blinde Person zum Workshop. Und ich so, was? Wow, eine blinde Person löten, wie geht das? Und er hatte dann eine Begleitperson dabei, die hat dann seine Hand geführt. Und dann hat die blinde Person diesen Lötbausatz gelötet, war unendlich glücklich. Ich habe noch nie so ein freudestrahlendes Gesicht gesehen. Und dann habe ich mich gefragt, warum ist es das erste Mal passiert, dass ich eine blinde Person in einem Workshop hatte? Ja, weil es Geräusche macht, dieser blöde Bausatz, weil was bringt einer blinden Person einen Blinke-Bausatz? Hat sie nicht viel davon, außer die Formen vielleicht. Aber das erste Mal Geräusche und der hat gestrahlt, als der da seine Potties bedient hat und dann sind da plötzlich verschiedene Geräusche rausgekommen und tatsächlich mit diesem mit dem Solarzelle hat er dann auch ein Gefühl für, wo ist gerade Sonne, wo ist es hell, wo ist es dunkel, weil der Bausatz halt auch unterschiedliche Geräusche macht, wenn es dunkel oder hell ist. Und das war total ergreifend, auch ich habe ein Pipi in den Augen gehabt.
0: Ihr könnt auch spielerisch Technik und Löten begreifen. 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

0: Charlie und ihr hört die jungen Talente auf Ego FM. Wir gehen nach Augsburg und auch da hat ihn jeder schon gehört. Den Ohrwurm des Sommers. Gut genug von Kitschkrieg featuring Blumengarten und Shireen David. Emsi und Leo aus Augsburg haben sich mal tiefer in den Trend gegraben und stellen euch ihre Entdeckungen vor. Und Achtung, jetzt wird's erstmal ein bisschen schräg.
1: Du

0: Ja, wow.
1: Damit herzlich willkommen. Ja, ein wilder Song.
0: Ich liebe diesen Trend. Also wirklich immer, wenn ich ihn höre, ich bekomme sofort gute Laune. Es ist auch so toll, dass endlich mal ein positiver und auch aufbauender Song viral geht. Manchmal tut es einfach gut zu hören, dass man gut genug ist.
1: Das Lied von Kitschkrieg und Blumengarten und Shirin David, auch wenn sie manchmal vergessen wird oder nicht so gerne drauf gehört wird, hat super viele Millionen Aufrufe auf Insta und auf TikTok bekommen und ist crazy viral, vor allem auch in den USA.
0: Ja, ich finde es auch so lustig, weil die meisten Leute verstehen ja wirklich gar nicht, um was es überhaupt geht. Aber anscheinend ist es eine Message, die wirklich weltweit einfach nur gefühlt wird. Vielleicht brauchen wir alle gerade ein bisschen Zusammenhalt und Selbstliebe, auch als kompletter Gegenentwurf. Sich immer selbst optimieren, was ja schon auch vor allem auf Social Media gerade absolut trendet. Deswegen finde ich das echt eine tolle Sache eigentlich.
1: Unter Merz, der nur fordert, dass man mehr arbeitet und weniger krank ist, da ist, glaube ich, ein Du bist gut genug irgendwie eine bessere Message als das, was in der Politik momentan abgeht.
0: Ja, das stimmt.
1: Und ich meine, in den USA ist auch nicht so viel besser, deswegen ist so der Kollektiv waren eher so in Richtung, lass es uns gut gehen und irgendwie uns selbst feiern.
0: Finde ich toll.
1: Ja, in den USA, die meisten verstehen natürlich gar nicht, was wir Deutschen da vor uns her singen und hören dann Dubis gut genug raus. Wir haben ein bisschen nachgeforscht und tatsächlich wird Dubi öfter umgangssprachlich benutzt als ein Begriff für Joint. Habe ich davor auch noch nie gehört. Und sonst, Kanu ist das Kanu. Und was man mit Scoot anfangen kann, das ist, weiß ich nicht.
0: Also mich persönlich hat es ja an Scooby-Doo erinnert, aber damit lag ich dann doch wohl ganz falsch.
1: Ja, und es ist nicht nur in den USA eben total krasser Trend, sondern hier auch bei uns in Augsburg. Der Kneipenchor bei uns in Augsburg, mit dem wir auch gut befreundet sind, hat auch ein Video gemacht, wo sie es gecovert haben und hat damit auch über 800.000 Views bekommen. Also
0: total beeindruckend. Ja. Finde ich richtig, richtig, richtig toll. Und wenn ihr auch Lust habt, vom Kneipenchor mehr zu hören, dann folgt ihnen doch gerne einfach auf Insta oder TikTok rein.
1: Was ich so ein bisschen wild fand, also den Track gibt es ja schon länger, aber dazwischen gab es so ein paar Skandale und so, wie das halt bei Musikern oft so ist. Und dann ist irgendwie Shirin David da drauf gekommen und vor allem in den USA wird ja sie sehr gehatet.
0: Ja, und auch von Heidi Klum, da gab es ja den Skandal, dass Heidi Klum gesagt hat, I only like his part. Und das ist natürlich, widerspricht der Message von Du bist gut genug, etwas, dass da jetzt dann doch so viel Skandal um den Song war. Deswegen finde ich, sollten wir uns dann doch auf die positive Message, dass du bist gut genug, konzentrieren.
1: Und am Ende des Tages, die Zahlen sprechen fürs Lied. Also vor allem in Deutschland und in Österreich ist es jetzt auf Platz 1 schon seit längerem in den Charts. Auch wenn, jetzt wenn man so auf Spotify oder YouTube schaut, da gar nicht so viel los ist. Also auf Spotify ist es tatsächlich nicht mal der meistgehörte Song von Blumengarten selber.
0: Bleibt dann doch eher ein TikTok-Sound.
1: Genau, wahrscheinlich ist so diese 10 Sekunden, die man immer auf TikTok sieht, die sind dann das, was wirklich zieht.
0: Absolut, stimme ich dir zu. Lest viel, informiert euch immer weiter, auch über Du bist gut genug Trends, weil man ja sonst nichts Weltpolitisches zu tun hat.
2: Was meint ihr? Macht Shirin David den Song wirklich schlechter? Und geht der Song euch auf die Nerven oder feiert ihr ihn ab? Schreibt uns auf unseren Insta-Kanal mal einen Kommentar und verpasst nicht das Cover vom Augsburger Kneipenchor unter augsburger-kneipenchor.

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0: Der Sommer ist ja die Zeit der Festivals, Open Airs und Konzerte schlechthin. Die Möglichkeit, mal seine Stars und Helden live zu erleben. Aber alle kann man nicht sehen und schon gar nicht persönlich treffen. Wir, die jungen Talente aus München, haben mal zu träumen gewagt und uns gefragt, welche Musiker oder Stars, egal aus welcher Zeit, würdet ihr gerne mal auf der Bühne erleben? Die Frage haben Elisa, Daria, Theo, Lara und ich beantwortet.
1: Linkin Park mit Chester Bennington am Anfang von deren Zeit. Definitiv. Nicht mal so, einfach weil es Chester Bennington ist. Ich würde diesen Typen so gerne einfach mal live sehen. Geht leider nicht mehr, aber
2: Queen. Ja, definitiv. Ja, Freddie Mercury natürlich so eine Legende und vor allem, es ist auch so, es ist auch nicht einfach, dass mir seine Songs gefallen, sondern der steht auch für viele Dinge als Person und alles, was er geleistet hat, wie er zum Beispiel für so LGBTQ-Community so eine Ikone ist und ja, einfach allgemein finde ich, die ist einfach eine gute Person, das würde ich halt mal auch live sehen wollen.
3: Das wären ganz klar die Schweißer, das ist eine Punkband gewesen vom Ammersee und die haben so geile Musik gemacht, aber leider gibt es die nicht mehr. Aber ja, ich höre irgendwie jedes Album von denen tagtäglich durch und würde so gern die mal live sehen, aber geht leider nicht mehr.
4: Wenn es darum geht, dass es egal ist, wann die so gespielt haben, dann würde ich mal sagen The Doors, weil ich die Band unglaublich gerne mag. Es geht zwar, glaube ich, jetzt nicht mehr, dass ich sie treffe natürlich, aber ja, dieses Feeling irgendwie ist schon total cool bei der Musik und natürlich würde man gerne wissen, wie es mal in den Zeiten war, ja, wie sie so drauf waren. Genau, ansonsten.
0: Queen, oh mein Gott, ich glaube, die würden so eine tolle Show abziehen und richtig gute Stimmung machen. Queen, auf jeden Fall, mit Freddie Mercury würde ich mich total freuen. Und weil wir gerade schon so beim Träumen waren, haben wir uns noch gefragt, welche KünstlerIn würde ich gerne mal treffen? So ganz persönlich, von Angesicht zu Angesicht.
1: Ich glaube mit dem Sänger von Sum 41, einfach weil ich die Band sehr liebe und die sehr viele intensive Lieder haben und ich auch mal voll gerne so einfach so die Geschichte dahinter erfahren will, so aus der ersten Perspektive von denen. Ja, ich glaube, das wäre so der Künstler.
2: Da würde ich auch Hozier sagen, weil der Typ, der gibt mir so einen Vibe. So, ich habe das Gefühl, er trinkt so Kaffee so um 1 Uhr in der Nacht und dann Whisky zum Frühstück oder so. Und da würde ich einfach gern mit ihm so quatschen, weil seine Musik ist auch, man kriegt manchmal so ein Gefühl, dass man den kennt, weil der irgendwie auch so persönlich schreibt. Und ja, einfach, ich glaube, mit dem kann man einfach sehr gut über so tiefere Sachen sprechen, aber halt auch auf so eine chillige Weise.
3: Am liebsten mit Lemmy Kilmister von Motorhead, weil einfach eine super ehrliche, gelassene und interessante Person.
4: Welche Musikerin oder mit welchem Musiker würdest du gerne mal einen Tag verbringen und warum? Ja, ich würde jetzt einfach mal spontan sagen, Thom Yorke, weil ich den an sich total gerne mag, seine Musik mag, seine Texte und ich fände es einfach mal spannend, sich mit dem irgendwie unterhalten zu können. Das ist einfach ein cooler Mensch, finde ich.
5: Da würde ich mich für den lieben Lenny Kravitz entscheiden. Das ist, glaube ich, seit ich denken kann, mein größter Celebrity-Crush. Und ich höre noch nicht mal so arg wie seine Musik, aber der ist immer so sympathisch in Interviews. Ich glaube, mit dem kann man einen richtig schönen Tag verbringen. Da will ich ganz viel Kaffee mit dem trinken. Ich glaube, es ist eine super warme und liebe Person und mich einfach über Gott und die Welt unterhalten. Genau, das wird mir Freude machen.
0: Queen und Freddie Mercury können wir nicht mehr auf der Bühne sehen und auch nicht treffen. Leider. Aber wir können sie hier spielen. Hier ist Queen mit Don't Stop Me Now, hier bei den jungen Talenten auf Ego FM. Nee.

Liebe Leute, die jungen Talente auf Ego FM sind wieder zu Ende. Schön, dass ihr uns zugehört habt. Und wie gesagt, ihr könnt die Sendung mitgestalten, wenn ihr wollt. Schreibt uns auf jungetalente@egofm oder auf Instagram. Und da dürft ihr uns natürlich auch sehr gerne folgen. Ich bin Charlie und wünsche euch noch einen schönen Sommerabend hier auf Ego FM.

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1: Ich bin Fabian Schaffer. Nach dem bitteren WM-Aus für die deutsche Fußballnationalmannschaft hat sich der DFB bislang noch nicht zur Zukunft von Bundestrainer Julian Nagelsmann geäußert. Verbandschef Neuendorf.
2: Wir sind alle sehr enttäuscht. Wir wissen, dieses Abschneiden bei dieser Welt.

0: Amtsgericht Haftbefehl gegen den Tatverdächtigen erlassen. Der 45-Jährige soll gestern in einer Mutter-Kind-Wohngruppe 4 Frauen und 2 Männer getötet haben. Hintergrund der Tat ist nach bisherigen Erkenntnissen wahrscheinlich ein Sorgerechtsstreit. Das Bundeskartellamt will die Spritpreise nach dem Ende des Tankrabatts weiter beobachten. Der gilt ja nur noch heute. Unternehmen dürften die Situation nicht dazu nutzen, Preiserhöhungen vorzunehmen, die sich sachlich nicht rechtfertigen ließen, so Kartellamtschef Mund. Der Tankstellenverband BFT erwartet, dass die Spritpreise ab morgen steigen. Laut ADAC machen sie das schon seit heute.
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1: Ich bin Joshua Heise. Der Tankrabatt gilt ja nur noch bis Mitternacht, aber laut ADAC sind die Spritpreise schon am Mittag um bis zu 24 Cent pro Liter nach oben gesprungen, obwohl der Rohölpreis zuletzt gefallen ist. Der ADAC hält den Anstieg für nicht gerechtfertigt und vermutet, dass die Mineralölkonzerne die bevorstehende Steuererhöhung bereits eingepreist haben. Nach den tödlichen Schüssen in einer Jugendhilfeeinrichtung im niedersächsischen Stade sitzt der mutmaßliche Täter in Untersuchungshaft. Das Amtsgericht erließ Haftbefehl wegen des Verdachts des sechsfachen Mordes. Laut Staatsanwaltschaft soll der 45-Jährige während eines Termins zum Sorgerecht für seine 3 Monate alte Tochter plötzlich das Feuer auf Mitarbeiter der Einrichtung und des Jugendamts eröffnet haben. Altkanzlerin Merkel hat ihr offizielles Porträt für die Galerie im Kanzleramt vorgestellt. Das Gemälde eines deutsch-französischen Künstlers wurde zunächst im Berliner Bode-Museum enthüllt und soll im Oktober als Leihgabe ins Kanzleramt kommen. Das Bild zeigt Merkel im Stehen mit blauem Blazer vor goldbraunem Hintergrund. Bleibt Julian Nagelsmann Fußball-Bundestrainer? Die Entscheidung darüber wird der DFB wohl erst nach der Rückkehr des Teams nach Deutschland verkünden. DFB-Präsident Neuendorf:
2: In den kommenden Tagen, haben wir deswegen besprochen, werden wir uns zusammensetzen. Wir werden gemeinsam darüber sprechen, warum es uns nicht gelungen ist, unser Potenzial abzurufen, was durchaus vorhanden ist, warum wir den Erwartungen nicht gerecht geworden sind, die Fußball Deutschland an uns hat, die wir an uns selber haben. Und ich glaube, wir können nach so einem Turnier nicht einfach zur Tagesordnung übergehen.
1: Und zum Tennis. In Wimbledon ist Alexander Zverev nach einem 4-Satz-Sieg gegen den Belgier Alexander Bloks in die zweite Runde.

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1: Ich bin Joshua Heise. Kurz vor dem Ende des Tankrabatts ziehen die Spritpreise bereits kräftig an. Laut ADAC war Super E10 am Mittag im Schnitt mehr als 20 Cent pro Liter teurer, Diesel sogar 24 Cent. Zoe Tassovali berichtet.
2: Der ADAC hält die aktuellen Preisaufschläge trotzdem für nicht gerechtfertigt. Die Ölpreise seien zuletzt gesunken. Trotzdem hätten die Mineralölkonzerne die höhere Steuer offenbar schon vor dem offiziellen Ende des Tankrabatts eingepreist. Für Mittwochmittag rechnen Experten damit, dass die Spritpreise noch stärker steigen. Das Bundeskartellamt hat angekündigt, überzogene Erhöhungen genau zu prüfen.
1: Schlecht für die Bahn, aber gut für uns. Die Bundesnetzagentur hat entschieden, dass die Deutsche Bahn im Fernverkehr künftig mindestens ein Viertel der Kapazitäten auf hochfrequentierten Strecken an andere Unternehmen vergeben muss. Die Behörde verspricht sich dadurch günstigere Tickets. Vorausgegangen war eine Beschwerde des italienischen Zugunternehmens Italo, das ab 2028 in den deutschen Markt eintreten will. Inmitten der Verzweiflung gibt es in Venezuela immer noch kleine Hoffnungsschimmer. Knapp eine Woche nach den schlimmen Erdbeben werden immer noch Überlebende aus den Trümmern geborgen. Jordanische Helfer bargen etwa ein dreijähriges Kind in der Hauptstadt Caracas. Unterdessen ist

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1: Ich bin Joshua Heise. Um Mitternacht ist der Tankrabatt ausgelaufen und das sorgt in der Opposition für Unmut. Die Regierung lasse Millionen Menschen sowie kleine und mittlere Unternehmen im Regen stehen, kritisierte Linken-Fraktionsvorsitzende Reicheneck bei T-Online. Der Grünen-Politiker Al-Wazir fügte hinzu, dass der Tankrabatt schon vor 4 Jahren nicht klug gewesen sei und schlug eine Senkung der Stromsteuer für alle vor. Hat Wirtschaftsministerin Reiche Gastbeiträge in Zeitungen von KI schreiben lassen? Recherchen des Spiegels und des Online-Portals The Pioneer deuten zumindest darauf hin. Reiches Ministerium erklärte, KI sei in der Politik ein alltägliches Werkzeug geworden. Wie viel Reiche selbst geschrieben habe, blieb unbeantwortet. Zuletzt waren Digitalminister Wildberger und Thüringens Ministerpräsident Vogt für den Einsatz von KI in die Kritik geraten. Erneute Klatsche für US-Präsident Trump. Das oberste Gericht hat entschieden, dass das sogenannte Geburtsrecht weiterhin gilt. Tina Eck berichtet.
2: Es war eine von Präsident Trumps wichtigsten Herzensangelegenheiten, das sogenannte Geburtsrecht abzuschaffen. Ein verfassungsmäßig verankertes Gesetz, das Babys, die in den USA geboren werden, automatisch die amerikanische Staatsbürgerschaft zuerkennt. Für Trump ist das eine herbe Niederlage, denn nach seiner Meinung wird diese Regelung von illegalen Einwanderern und Asylsuchenden ausgenutzt.
1: Jungen Fans war er vor allem als Gellert Grindelwald im 7. Harry Potter Film bekannt, der älteren Generation als Nazi-General Vogel in Indiana Jones und der letzte Kreuzzug. Der britische Schauspieler Michael Byrne ist tot. Wie britische Medien berichten, starb der 82-Jährige bereits am 20. Juni in seiner Heimatstadt London. Zur Todesursache wurde nichts bekannt.
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1: Ich bin Joshua Heise. In Berlin geht es heute heiß her. Die Spitzen von Union und SPD wollen ihr Reformpaket finalisieren. Die Eckpunkte: Steuerentlastungen für kleine und mittlere Unternehmen, Arbeitsmarktreformen, Rente, Gesundheit und Pflege. Bevor beraten wird, ist aber noch NATO-Generalsekretär Rütte zu Gast in der Kabinettssitzung. Hier wird es wohl um die Verteidigung gehen. Altkanzlerin Merkel hat ihr offizielles Porträt für die Galerie im Kanzleramt vorgestellt. Das Gemälde eines deutsch-französischen Künstlers wurde zunächst im Berliner Bode-Museum enthüllt und soll im Oktober als Leihgabe ins Kanzleramt kommen. Das Bild zeigt Merkel im Stehen mit blauem Blazer vor goldbraunem Hintergrund. Der US Supreme Court hat entschieden, dass Bundesstaaten Transmädchen und Frauen vom Frauen- und Mädchensport ausschließen dürfen. Begründet wurde das mit Sicherheit und fairem Wettbewerb. Ein Richter verwies auf körperliche Unterschiede zwischen Männern und Frauen. US-Präsident Trump begrüßte das Urteil als großen Sieg. Bleibt Julian Nagelsmann Fußball-Bundestrainer? Die Entscheidung darüber wird der DFB wohl erst nach der Rückkehr des Teams nach Deutschland verkünden. DFB-Präsident Neuendorf:
2: In den kommenden Tagen, haben wir deswegen besprochen, werden wir uns zusammensetzen. Wir werden gemeinsam darüber sprechen, warum es uns nicht gelungen ist, unser Potenzial abzurufen, was durchaus vorhanden ist, warum wir den Erwartungen nicht gerecht geworden sind, die Fußball-Deutschland an uns hat, die wir an uns selber haben. Und ich glaube, wir können nach so einem Turnier nicht einfach zur Tagesordnung übergehen.
1: Und zum Tennis. In Wimbledon ist Alexander Zverev nach einem Viersatzsieg gegen den Belgier Alexander Bloks in die zweite Runde eingezogen.
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